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1: Ich bin Hendrik Daum. Eine Unwetterfront mit Gewitter und kräftigem Regen ist am Abend und in der Nacht über Teile Nordrhein-Westfalens gezogen. Vielerorts liefen Keller voll und wurden Straßen überflutet. Auch der Bahnverkehr war betroffen, wie Diana Kramer berichtet.
2: Weil umgestürzte Bäume und Äste auf Gleisen oder Oberleitungen lagen, mussten einige Bahnstrecken zeitweise gesperrt werden. Mehrere ICE- und Regionalzüge mussten in Bahnhöfen warten, bis die Strecken wieder geräumt waren. Ein Open-Air-Konzert musste abgebrochen werden und aus einem Nebenfluss der Ems wurden zwei Ruderer gerettet. Sie hatten sich mit letzter Kraft an einen Baum in Ufernähe geklammert.
1: Der Einschlag einer Drohne in ein Wohnhaus in Rumänien sorgt für zusätzliche Spannungen zwischen dem Westen und Russland. Mehrere europäische Länder werfen Russland vor, für den Vorfall verantwortlich zu sein und sprechen von einer neuen Eskalation. Der russische Präsident Putin weist die Anschuldigungen zurück. Es sei noch zu früh, um zu sagen, von wem die Drohne stamme. Bei dem Vorfall waren zwei Menschen leicht verletzt worden. Der FC Arsenal will sich heute den Titel in der Champions League holen und das zum ersten Mal. Im Finale der Königsklasse trifft Arsenal in Budapest auf Paris Saint-Germain. Anstoß ist bereits um 18 Uhr. Philipp Detlefs berichtet.
3: Der englische Fußballmeister trifft auf den französischen. Arsenal-Profi Kai Havertz weiß, wie es sich anfühlt, die Champions League zu gewinnen. 2021 schoss er im Finale das Siegtor für den FC Chelsea. Gegen den formstarken Titelverteidiger Paris Saint-Germain, der den FC Bayern ausgeschaltet hat, ist Arsenal allerdings nicht in der Favoritenrolle.
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1: Ich bin Hendrik Daum. Der Brennerpass wird heute wegen einer Demonstration von 11 bis 19 Uhr für den Verkehr in beiden Richtungen vollgesperrt. Das gilt für die Brenner Autobahn und auch alle Nebenstrecken. Die Polizei appelliert an die Urlauber, heute möglichst nicht Richtung Brenner zu fahren. Matthias Röder berichtet.
2: Niemand weiß so recht, ob es während der Blockade zum Verkehrskollaps kommt. Die Polizei im Süden Bayerns, also weit vor dem Brenner, hat jedenfalls alle Beamten an Bord. Und auch das Bayerische Rote Kreuz stellt sich vorsorglich darauf ein, Menschen im Stau mit Wasser zu versorgen.
1: Die Demonstration am Brenner richtet sich gegen die starke Verkehrsbelastung. Seit 2010 hat der Lkw-Verkehr auf dieser wichtigen Route zwischen Deutschland und Italien um rund 40% zugenommen. Bundespräsident Steinmeier hat davor gewarnt, dass sich in Europa und auf der ganzen Welt autoritäre Tendenzen weiter ausbreiten. Bei einer Veranstaltung im Hambacher Schloss in der Pfalz sagte Steinmeier, autoritäre Regierungen versuchten immer stärker, unabhängige Institutionen anzugreifen. Betroffen seien auch Medien, der Kulturbereich und die Justiz. Allerdings, so Steinmeier, seien die Bürger dieser Entwicklung nicht machtlos ausgeliefert, sondern sie könnten sich zur Wehr setzen. Die Digitalminister der G7-Länder haben sich in Paris auf gemeinsame Grundsätze geeinigt, um Kinder und Jugendliche auf Online-Plattformen besser zu schützen. Als zentraler Punkt wird eine Altersüberprüfung genannt. Außerdem sollen illegale Inhalte stärker bekämpft werden. Keine Einigung gab es dagegen bei Themen rund um die künstliche Intelligenz. Alexander Zverev steht bei den French Open in Paris im Achtelfinale. Der beste deutsche Tennisprofi setzte sich in der dritten Runde gegen den Franzosen Quentin Alice in 4 Sätzen mit 6:4, 6:3, 5:7 und 6:2 durch. Dagegen ist Mitfavorit Novak Djokovic ebenso wie der Weltranglistenerste Jannik Sinner bereits ausgeschieden.
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1: Ich bin Hendrik Daum. Guten Morgen. Der wichtige Brennerpass wird heute wegen einer Demonstration von 11 bis 19 Uhr für den Verkehr in beiden Richtungen vollgesperrt. Das gilt für die Brenner Autobahn und auch alle Nebenstrecken. Matthias Röder berichtet.
2: Niemand weiß so recht, ob es während der Blockade zum Verkehrskollaps kommt. Die Polizei im Süden Bayerns, also weit vor dem Brenner, hat jedenfalls alle Beamten an Bord. Und auch das Bayerische Rote Kreuz stellt sich vorsorglich darauf ein, Menschen im Stau mit Wasser zu versorgen.
1: Die Demonstration am Brenner richtet sich gegen die starke Verkehrsbelastung. Seit 2010 hat der Lkw-Verkehr auf dieser wichtigen Route zwischen Deutschland und Italien um rund 40% zugenommen. Die in ein Wohnhaus in Rumänien eingeschlagene Drohne stammt NATO-Angaben zufolge aus Russland. Die Drohne hatte in der vergangenen Nacht ein Wohnhaus in der Stadt Galati nahe der ukrainischen Grenze getroffen. Zwei Menschen wurden dabei verletzt. Die Digitalminister der G7-Länder haben sich in Paris auf gemeinsame Grundsätze geeinigt, um Kinder und Jugendliche auf Online-Plattformen besser zu schützen. Als zentraler Punkt wird eine Altersüberprüfung genannt. Außerdem sollen illegale Inhalte stärker bekämpft werden. Der FC Arsenal will sich heute den Titel in der Champions League holen und das zum ersten Mal. Im Finale der Königsklasse trifft Arsenal in Budapest auf Paris Saint-Germain. Anstoß ist bereits um 18 Uhr. Philipp Detlefs berichtet.
3: Der englische Fußballmeister trifft auf den französischen. Arsenal-Profi Kai Havertz weiß, wie es sich anfühlt, die Champions League zu gewinnen. 2021 schoss er im Finale das Siegtor für den FC Chelsea. Gegen den formstarken Titelverteidiger Paris Saint-Germain, der den FC Bayern ausgeschaltet hat, ist Arsenal allerdings nicht in der Favoritenrolle.
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vielleicht mitmachen und zu sagen, ja, nee, lass mal, das ist jetzt vielleicht auch ein bisschen übergriffig. Wir sind ja schon sehr viel länger tot als du und du bist jetzt irgendwie neu in dem Business. Du kannst ja nochmal inkarnieren, falls du Lust hast. Und ich sage, geil, inkarnieren klingt super. Ich hätte gerne zweimal Tutanchamun und danach einmal Cäsar, falls das klar geht. Und sie sagen zu mir, ja, Cäsar ist jetzt vielleicht auch ein bisschen übertrieben, aber falls du Lust hast, kannst du ja

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1: Ich bin Angela Kress. Guten Morgen. Eine Unwetterfront mit Gewitter und kräftigem Regen ist am Abend und in der Nacht über Teile Nordrhein-Westfalens gezogen. Vielerorts liefen Keller voll und wurden Straßen überflutet. Auch der Bahnverkehr war betroffen, wie Diana Kramer berichtet.
2: Weil umgestürzte Bäume und Äste auf Gleisen oder Oberleitungen lagen, mussten einige Bahnstrecken zeitweise gesperrt werden. Mehrere ICE- und Regionalzüge mussten in Bahnhöfen warten, bis die Strecken wieder geräumt waren. Ein Open-Air-Konzert musste abgebrochen werden und aus einem Nebenfluss der Ems wurden zwei Ruderer gerettet. Sie hatten sich mit letzter Kraft an einen Baum in Ufernähe geklammert.
1: Rund um die Brenner-Autobahn drohen heute Verkehrsbehinderungen. Der Pass und Nebenstraßen werden wegen einer Demonstration gesperrt. Auf österreichischer Seite gilt das für Autos und Motorräder von 11 bis 19 Uhr, auf italienischer ab 10.30 Uhr. Behörden haben dazu aufgerufen, das österreichische Bundesland Tirol möglichst großräumig zu umfahren. Demonstriert wird gegen die starke Verkehrsbelastung. Bundespräsident Steinmeier hat davor gewarnt, dass sich in Europa und auf der ganzen Welt autoritäre Tendenzen weiter ausbreiten. Bei einer Veranstaltung im Hambacher Schloss in der Pfalz sagte Steinmeier, autoritäre Regierungen versuchten immer stärker, unabhängige Institutionen anzugreifen. Allerdings seien die Bürger dieser Entwicklung nicht machtlos ausgeliefert, sondern könnten sich zur Wehr setzen. Alexander Zverev steht bei den French Open in Paris im Achtelfinale. Der beste deutsche Tennisprofi setzte sich in der dritten Runde gegen den Franzosen Quentin Alli in 4 Sätzen mit 6:4, 6:3, 5:7 und 6:2 durch. Für Zverev steht jetzt die Tür zum French Open Triumph weit offen, da mit Favorit Novak Djokovic ebenso wie der Weltranglisten erste Jannik Sinner bereits ausgeschieden sind.
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1: Ich bin Angela Kress. Guten Morgen. Bundesfamilienministerin Prien will Eltern stärker in die Pflicht nehmen, wenn es um die Bildschirmzeit kleiner Kinder geht. Es müsse eigentlich gesellschaftlicher Standard sein, dass Kinder unter 3 Jahren überhaupt keinen Kontakt zu digitalen Endgeräten haben, sagte sie der Welt am Sonntag. Man könne zumindest über gesetzliche Regelungen nachdenken, so Prien. Andere Pflichten von Eltern würden auch gesetzlich geregelt. Eine Unwetterfront mit Gewittern und kräftigem Regen ist über Teile Nordrhein-Westfalens gezogen. Bäume stürzten um, Keller liefen voll, Straßen wurden überflutet, Fernzüge mussten in Bahnhöfen warten. Mehrere Städte berichteten von vielen Feuerwehreinsätzen am Abend. Wegen der Unwetter kam es nach Angaben der Deutschen Bahn auf verschiedenen Strecken in NRW zu Beeinträchtigungen und Sperrungen. Auch der Fernverkehr war betroffen. Rund 2 Wochen vor der Fußball-Weltmeisterschaft fordern Unionspolitiker den Sportartikelhersteller Adidas auf, Kindertrikots günstiger anzubieten. 75 Euro seien eine enorme finanzielle Herausforderung, sagte Unionspolitiker Meyer der Rheinischen Post. Einen direkten Einfluss auf die Preisgestaltung hat die Politik aber nicht. Beim Deutschen Filmpreis hat das Drama In die Sonne schauen von Mascha Schilinski gleich 10 Auszeichnungen gewonnen, darunter die Goldene Lola für den besten Spielfilm. Das hat die Deutsche Filmakademie bekannt gegeben. Der Film erzählt von mehreren Frauen, die in unterschiedlichen Zeitebenen auf einem Bauernhof leben. Der Politthriller Gelbe Briefe gewann die Lola in Silber. Bronze ging an Ach, diese Lücke, diese entsetzliche Lücke.
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0: White Lies. Max Frost hier bei EgoFM an diesem Samstagmorgen, dem 30. Mai. Und da ist es 8 Uhr mittlerweile und ich muss kurz mal hier ein Blümchen gießen, denn heute ist sogenannter Gieße-eine-Blume-Tag, eine jährliche, vor allem amerikanische Erinnerung, wie wichtig Blumen für unsere Welt sind und dass wir sie zu wertschätzen haben. Das werde ich jetzt hier gleich mal tun. Für euch geht's erstmal rüber in die EgoFM Nachrichtenredaktion. Alles, was gerade wichtig ist, kurz für euch zusammengefasst.
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2: Ich bin Angela Kress. Guten Morgen. Der Brennerpass wird heute wegen einer Demonstration für den Verkehr gesperrt. Das gilt für die Brenner Autobahn und alle Nebenstrecken. Behörden haben dazu aufgerufen, das österreichische Bundesland Tirol weiträumig zu umfahren. Ab 11 Uhr ist der Pass auf österreichischer Seite gesperrt, bereits ab 10:30 auf der italienischen. Hintergrund für die Demo ist, dass es immer mehr Verkehr auf der Route gibt. Nach einer Serie von Wahlniederlagen vollzieht die FDP einen personellen Neuanfang, den zweiten innerhalb eines Jahres. Ein Bundesparteitag wählt an diesem Wochenende die komplette Führung neu. Einziger Bewerber für den FDP-Vorsitz ist der stellvertretende Parteichef Kubicki. Der hält es nicht für nötig, die Partei inhaltlich neu aufzustellen, sagte er der Neuen Osnabrücker Zeitung. Wichtiger sei, mit klarer Sprache frühere FDP-Wähler zurückzuholen. Das Warten auf ein Ende des Iran-Krieges geht weiter. Eine Lagebesprechung im Weißen Haus ist Medienberichten zufolge ohne eine Entscheidung von US-Präsident Trump zu Ende gegangen. Er habe das Treffen nach 2 Stunden verlassen, berichtet unter anderem die New York Times. Der Iran-Krieg hatte hierzulande unter anderem die Preise für Energie steigen lassen. Lange passierte nichts. Nun soll der vor der dänischen Insel Anholt liegende tote Buckelwal an Land gezogen werden, heute oder morgen. In der kommenden Woche soll der Körper dann am Strand untersucht werden, um herauszufinden, woran das Tier gestorben ist. Die Dänen hatten schon versucht, den durch Fäulnisgase aufgeblähten Wal zu einem Hafen zu bringen. Das gelang nicht.
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0: Einen schönen guten Morgen zusammen und ein schönes Wochenende hier in der Morning Show am Samstag. Es ist kurz nach 8 mittlerweile. Ja, und da würde ich sagen, starten wir gemeinsam rein in diesen Tag, in diesen teilweise noch wunderbar schönen, sonnigen, hochsommerlichen Tag. Haben wir gerade eben schon im Wetter gehört. Erst zum Abend sollen dann die ersten Schauer und Gewitter aufziehen. Rein starten tun wir in diesen Morgen mit 5 Chemnitzer Jungs, die gleich durch eure Radiolautsprecher jagen werden und die dieses Morgentief im Nu Geschichte werden lassen. Felix Kummer und seine Bandkollegen der Band Kraftklub. Wenn ich tot bin, fange ich wieder an. Kommt gut raus.

Jonas Alaska in the Backseat an diesem Samstagmorgen. Und jetzt würde ich sagen, holen wir uns skandinavischen Popadel ins Radio, drehen das Stimmungsbarometer nochmal ein kleines bisschen nach oben, denn diese schwedische Pop-Ikone hier ist weltbekannt für ihre Fähigkeit, bittersüße Clubhymnen zu schreiben, bei denen man, so finde ich das zumindest, gleichzeitig weinen oder auch tanzen möchte. Hier ist neue Musik von Robin bei Ego FM mit

0: schönen guten Morgen hier in der Morning Show am Samstag. Hier geht's gleich weiter mit dem Kölner Multitalent Marius Lauber. Wir kennen ihn besser als Roosevelt. Produzent, Songwriter und bekannt dafür, den modernen Synth-Pop wieder weltweit auf ein neues Level gehoben zu haben. Wir hören ihn gleich mit Sie. 7:45 mittlerweile.
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0: Der hat jetzt beschlossen, das Nichtraucherschutzgesetz nochmal zu verschärfen. Mhm. Und zusätzlich zu diesem normalen Gaststättenverbot kommen jetzt noch mehr Orte hinzu, wo Rauchen dann ebenfalls verboten ist.
1: Mhm. Dann schauen wir uns das nochmal genauer an. Wo ist es denn verboten ab Juni in Baden-Württemberg?
0: Ja, da geht es vor allem um Orte, an denen viele Kinder und viele Jugendliche unterwegs sind. Also Spielplätze, Freibäder oder Badeseen, aber auch Zoos oder Freizeitparks zum Beispiel. Und die haben dann jeweils teilweise extra Raucherzonen. Also in denen darfst du dann rauchen. Mhm. Und wenn es aber keine Raucherzonen gibt, dann ist es am gesamten Platz sozusagen verboten. Also im gesamten Freibad oder im gesamten Zoo, wie auch immer. Und wo noch das Gesetz verschärft wird, ist an Bushaltestellen. Da wollen die Verkehrsbehörden auch extra Hinweisschilder anbringen.
1: Mhm. Sabi, gelten diese Verbote nur für Zigaretten oder auch für andere Suchtmittel?
0: Nee, das gilt auch für E-Zigaretten, für Vapes oder Shishas. Auch wenn damit gar kein Tabak, Nikotin oder Cannabis konsumiert wird. Aber es geht einfach darum, dass beim Verbrennen und beim Verdampfen potenziell gesundheitsschädliche Stoffe entstehen. Und die will man einfach verhindern mit diesem Gesetz. Und ich würde auch empfehlen, sich an dieses Gesetz zu halten, denn es kann ganz schön teuer werden. Mhm. Wenn du erwischt wirst, dann zahlst du beim ersten Mal bis zu 200 Euro und wenn du dann innerhalb eines Jahres nochmal erwischt wirst, dann musst du bis zu 500 Euro blechen. Also ich würde sagen, es lohnt sich nicht.
1: Also ihr habt es gehört, ab Juni, also quasi ab nächster Woche, gibt es neue Rauchverbote in Baden-Württemberg. Sabi, danke dir für die Infos.
0: Gerne.
1: Und noch mehr Infos zum Thema Rauchen oder wie ihr endlich mit dem Rauchen aufhören könnt, findet ihr auch bei uns im Netz, wenn ihr euch reinklickt. egofm.de.
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0: My God, die Kaiser Chiefs an diesem Samstagmorgen.
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0: Was passiert eigentlich, wenn der Weltuntergang vor der Tür steht, aber die zuständigen Abgesandten von Himmel und Hölle so gar keine Lust drauf haben? Genau diese herrlich schräge Ausgangslage hat uns schon in Buchform und auch als Serie auf dem Bildschirm begeistert. Und jetzt geht dieses göttlich-teuflische Abenteuer tatsächlich in die nächste Runde. Denn Fans, so wie ich, haben sehnsüchtig drauf gewartet. Nun steht der neue Film zu Good Omens in den Startlöchern und Kollegin Lola hat für uns schon mal reingeschaut.
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2: Die Serie Good Omens geht in die letzte Runde. Nachdem der Engel Aziraphale und der Dämon Crowley in Staffel 1 schon mal die Apokalypse verhindern konnten, mussten sie in Staffel 2 die Liebe zwischen Erzengel Gabriel und Belzebub verteidigen. Mit der Lösung, dass Aziraphale den Job als Erzengel übernehmen soll. Dafür lässt er allerdings seinen besten Freund Crowley sitzen. In Staffel 3 wird ein neuer Versuch gestartet, Armageddon voranzutreiben. Die Vorbereitungen sind im vollen Gange. Jesus Christus hat schon mal eine menschliche Gestalt und das mit dem Weltuntergang muss ja nicht alles so düster ablaufen. Da könnte man ja auch neue Wege einschlagen.
3: Ja, also dieses ganze ist ein wenig altmodisch. Die Zeiten haben sich geändert. Ich dachte, wir könnten die Sache ein klein wenig aufpeppen. Sowas wie, hey, hier kommt das universelle Glück.
4: Nein, die Endzeit kommt.
3: Oder? Auch nicht. Glückseligkeit, universelle Art, Freude allenthalben, etc.
5: Ist das abgesegnet worden?
3: Ja, von mir. Ich bin der Chef.
4: Vorerst.
2: Trotz vieler guter Intentionen geht alles schief, was nur schief gehen kann. Plötzlich verschwindet nicht nur Jesus, auch der Metatron und das Buch des Lebens sind unauffindbar.
3: Du hast den Messias verloren, aber du kannst nicht...
6: Wir können nicht einfach Jesus und das Buch des Lebens verlieren. Zwei Dinge.
3: Nein, wir haben auch den Metatron verloren. Drei Dinge.
2: Aziraphale braucht dringend Hilfe. Klar wendet er sich zuerst an seinen besten Freund, den Dämon Crowley. Doch ob der wirklich Lust hat zu helfen?
3: Mein Freund Crowley, haben Sie ihn gesehen?
7: Den suchen Sie doch nur, weil Sie irgendetwas brauchen. Denn sie sind ein Nehmer.
2: Die besten Freunde und Hauptdarsteller David Tennant und Michael Sheen haben es verdient, dass die ungewöhnliche Liebesgeschichte des Engels und des Dämons einen guten Abschluss findet. Wenn die beiden gemeinsam auf dem Bildschirm zu sehen sind, macht mein Herz immer einen kleinen Hüpfer. Und auch wenn man ganz klar merkt, dass in dem 90-minütigen Special viel zu viel Story auf viel zu wenig Raum gepackt wurde und gerade das Ende etwas gehetzt wirkt, ist dieser Abschluss eine solide Angelegenheit, die vor allem durch die wundervollen Darsteller sehenswert ist.
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0: So, mein Samstagabend ist gerettet. Danke, Lola. Für euch gibt's Schorle mit senkrecht Lächeln. Kommt gut raus. Schönen guten Morgen. Hier ist die Morning Show am Wochenende.
8: Es ist schon länger her. Ich freue mich auf heute Nacht. 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

0: Schönen guten Morgen hier mit der Ego für Morning Show. Und wer diesen Morgen mit einer gehörigen Portion Gänsehaut einläuten möchte, der kommt an dieser britischen Ausnahmekünstlerin absolut nicht vorbei. So why do I try? Eine der faszinierendsten und am lautesten gefeiertsten New Generation Stimmen des englischen Soul, Lola Young, hören wir gleich mit Good Books. 8:45 ist es.
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0: Ready, steady, go. Jack Garrett hier bei Ego FM. Und damit ein schönes Wochenende zusammen. 9 Uhr haben wir es mittlerweile. Weltweit konsumieren täglich Milliarden Menschen die Kartoffel. Ja? Die Bedeutung dieser tollen Knolle für die Ernährung der Bevölkerung nimmt Jahr um Jahr zu, heißt es in einer Mitteilung. Und deswegen wird sie heute gefeiert. Heute ist Internationaler Tag der Kartoffel. Was sonst noch wichtig ist in Deutschland und dem Rest der Welt, das sagt euch jetzt wieder unsere Nachrichtenredaktion.
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2: Ich bin Angela Kress. Guten Morgen. Bundesfamilienministerin Prien bringt gesetzliche Regelungen für die Bildschirmzeit kleiner Kinder ins Gespräch. Der Welt am Sonntag sagte sie, es müsse gesellschaftlicher Standard sein, dass Kinder unter 3 Jahren überhaupt keinen Kontakt zu digitalen Endgeräten hätten. Der Staat soll nicht in die Kinderzimmer hineinregieren, aber andere Pflichten würden auch gesetzlich geregelt. Als Beispiel nannte Prien die gewaltfreie Erziehung. Die Eltern müssen ins Heim und ab einem bestimmten Einkommen müssen sich erwachsene Kinder an den Kosten beteiligen. Der CDU-Politiker Stegemann findet, dass diese Grenze gesenkt werden könnte. Das sagte der Unionsvize der Neuen Osnabrücker Zeitung. Die bisherige Grenze von einem Jahresbruttoeinkommen von mehr als 100.000 Euro bezeichnete er als mehr oder weniger willkürlich. Als Brandbeschleuniger für Antisemitismus hat der Antisemitismusbeauftragte der Bundesregierung die sozialen Medien bezeichnet. Viele würden sich nicht in der Verantwortung und nur als Übermittler sehen, sagte Felix Klein der Rheinischen Post. Das sei falsch. Die Verantwortung von Redaktionen, die offline im Presserecht gelte, müsse auch für Internetplattformen gelten. Klein warnt in dem Interview auch vor linkem Antisemitismus. Titelverteidiger Paris Saint-Germain und der FC Arsenal kämpfen heute um die Krone im europäischen Fußball. Das Endspiel der Champions League wird in Budapest ausgetragen, Fabian Schaffer berichtet.
3: Auf ihrem Weg ins Finale warfen die Pariser zuletzt den FC Bayern raus. Jetzt soll der Titel verteidigt werden. Und die Franzosen gehen nach ihren starken Leistungen als leichter Favorit in die Partie. Arsenal auf der anderen Seite kann den Pokal zum ersten Mal in der Vereinsgeschichte holen.
2: Anstoß ist um 18 Uhr.
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0: Sehr viel Sonnenschein ist heute am Samstag nochmal angesagt, den ganzen Tag über, so bis in den späten Nachmittag, Abend hinein. Und dann breiten sich aber teils heftige Schauer und Gewitter über dem Land aus. Schauen wir uns die nächsten Tage an. Auch morgen am Sonntag erstmal Schauer und Gewitter mit Sonne im Wechsel. Der Start in die neue Woche wird dann erstmal sehr wechselhaft. Also wechselhaftes Sommerwetter ist angesagt mit weiteren Schauern und Gewittern. Die meisten davon soll es laut den Meteorologen am Dienstag geben. Und dadurch wird es auch von Tag zu Tag kühler.
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0: Nach ihrem gefeierten Festivalauftritten und einem kreativen Albumprojekt bringen diese Londoner jetzt die genau richtige Leichtigkeit in unseren frühen Samstagmorgen hinein. Schnappt euch vielleicht schon mal einen schönen Kaffee, lehnt euch zurück und genießt den unbeschwerten Sound vom Bombay Bicycle Club. Damit starten wir rein in diesen Samstag mit Better Now. Schönen guten Morgen, kurz nach 9 mittlerweile.

Ganz gemütlich, sagt man auf Bayerisch, geht's durch diesen Samstagvormittag mit Liam Bridges und Smooth Sailing. So, für alle Fans des anspruchsvollen Indie-Rocks schalten wir jetzt mal rüber an die amerikanische Ostküste und zwar zu einer der faszinierendsten Stimmen der Generation Z. Lindsay Jordan, besser bekannt als Snail Mail, die zieht mit ihren ehrlichen Songtexten uns sofort in den Bann, das ist jetzt auch schon tatsächlich seit einiger Zeit ihr aktuellster Titel. Der fühlt sich genau wie der titelgebende Traktorstrahl an. Er packt einen ab der ersten Sekunde und lässt einen so schnell nicht mehr los. Snail Mail, ganz neu bei Igor Femme mit Tractor Beam.

0: Schönen guten Morgen mit der Ego für Morning Show am Samstag und gleich einer absoluten Berliner Indie-Pop-Institution.
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0: Eine Band, die es immer wieder schafft, absurde Alltagsbeobachtungen in absolute Ohrwürmer zu verwandeln. Wenn du tanzt, von wegen Lisbeth, hört er gleich bei mir. 8:45 ist es.
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0: Schönes Wochenende mit Props, gerade gehört, und Domino.
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0: Stellt euch vor, die späten 70er in Oberbayern, ein kleiner Junge in Manching träumt nicht von der großen, weiten Welt des

0: wie eine Liebe im echten Leben, also zwischenmenschlich. Wobei es noch eine andere Qualität hat, weil mit seinem Fußballverein darf man eigentlich gar nicht Schluss machen. Man steht zusammen in guten wie in schlechten Zeiten und so, das wäre man ja ein Erfolgsfan, wenn man so bei der ersten krachenden Niederlage sagt, das mag ich aber nicht mehr. Das geht nicht. Dann beim FC Bayern hat man halt das Glück, dass es so verheerende Niederlagen seltener gibt als bei anderen Vereinen. Aber wenn sie dann passieren, dann sind sie natürlich umso schlimmer. Aber es gab nie einen Moment, bei dem ich mich dann abgewandt hätte. Also ich habe ein paar Sachen kritisch gesehen, zum Beispiel das Katar-Sponsoring. Da habe ich dann auch meine Mitgliedschaft deswegen gekündigt. Noch ein paar andere Sachen, die nicht so ganz glücklich gelaufen sind. Aber die kamen dann eher so von Funktionärsebene. Aber so die Mannschaft selber, die hat eigentlich immer alles gegeben. Zwischendurch war es mal nicht so ansehnlich, der Fußball, der gespielt wurde. Es gab ja auch Jahre, da sind sie ja auch im hinteren Mittelfeld gelandet und haben furchtbaren Fußball gespielt. Aber das muss man halt auch aushalten. Und da gab es auch nie ein Vertun.
1: Er ist Wahlberliner, er ist Musikmoderationslegende und jetzt müssen alle Nicht-Bayern-Fans ganz stark sein. Er ist glühender Anhänger des FC Bayern München und darüber spreche ich mit EGOFM-Moderationskollege Markus Kafka. Die ganze Sendung, das ganze EGOFM-Talk-Radio gibt es morgen am Sonntag nochmal zu hören. Hier im Radio 16 bis 17 Uhr oder wie immer jederzeit überall dort, wo es Podcasts gibt.

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0: die Red Hot Chili Peppers an diesem Samstagvormittag. Under the Bridge.
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0: Ich sag's euch ganz ehrlich, ich habe noch nie in meinem Leben einen Glimmstängel angelangt. Bin bis heute auch sehr froh darüber und verstehe tatsächlich auch nicht, wie man das überhaupt tun kann. Aber ist ja jedem seine Sache. Ja? Diesen Satz haben einige Raucherinnen und Raucher von euch sicherlich schon mal gehört. Jetzt höre ich aber wirklich auf zu rauchen. Ja? Oder auch nicht. Vielleicht habt ihr euch das selbst schon mal gesagt oder von Freunden gehört, die rauchen. Eine Aktion will jetzt dabei helfen, wirklich aufzuhören. Sie heißt Rauchfrei im Mai. Unter anderem vom Bundesinstitut für öffentliche Gesundheit. Und da sprechen wir in dieser Woche mal mit Stefanie Eckert, die dort das Referat Suchtprävention leitet. Stefanie, grüß dich, hallo.
4: Hallo, vielen Dank.
0: Vielleicht kannst du uns mal kurz erklären, worum geht's bei dieser Aktion genau?
4: Ja, Rauchfrei im Mai ist ein Aktionsmonat, der Menschen dazu motivieren soll, mit dem Rauchen aufzuhören. Und das Ziel ist es, den Rauchstopp nicht alleine, sondern gemeinschaftlich mit vielen anderen anzugehen. Das heißt, es geht darum, den ersten Schritt zu machen und erst einmal im Monat Mai nicht zu rauchen und dann den Grundstein zu legen, um langfristig rauchfrei zu bleiben. Mhm. Raucherinnen und Raucher, die konnten sich über unsere Website bis Ende April anmelden. Und wer bis Ende Mai rauchfrei bleibt, der hat dann die Chance, bis zu 1.000 Euro zu gewinnen.
0: Mhm. Jetzt musst du uns kurz mal erklären, was genau gibt es da für Angebote? Also wie wird quasi den Teilnehmenden geholfen? Wie werden sie am Ende des Tages vielleicht auch motiviert?
4: Ja, also natürlich ist die Motivation erst einmal in erster Linie die Gesundheit. Und wir bieten mit Rauchfrei im Mai nützliche Tipps, die jetzt Raucherinnen und Raucher ab dem 1. Mai täglich erhalten per Mail. Aber wir haben eben auch eine App, einen WhatsApp-Kanal und wir sind auf Social Media unterwegs, auf Instagram. Darüber bekommt man dann auch die Tipps und die Infos. Und das heißt aber nicht, dass man sich jetzt da nicht mehr beteiligen kann. Das heißt, wer die Anmeldung verpasst hat, der kann natürlich trotzdem über die Tipps profitieren und auch einen Versuch wagen, egal welcher Monat ist.
0: Also Rauchfrei im Mai, eine Aktion unter anderem vom Bundesinstitut für öffentliche Gesundheit. Stefanie Eckert war das hier vom Referat Suchtprävention. Wir sprechen mit ihr unter anderem auch darüber, was eigentlich passiert, wenn man aufhört zu rauchen. Das ganze Gespräch mit ihr und weitere Tipps gibt es bei uns im Netz, wenn ihr euch reinklickt auf egofm.de.
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0: Durch diesen Dienstagnachmittag jetzt mit neuer Musik von Supermodel und dem neuesten Track Cherry Garcia. 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

0: Schönes Wochenende zusammen. Und wer an den unbeschwerten, sonnigen Indie-Rock der 2000er denkt, der kommt an diesen Herrschaften hier gleich überhaupt nicht vorbei. Macht die Fenster runter, schaltet einen Gang höher und rockt gleich mit den Cooks und Ula hier in der Morning Show. 9:45 mittlerweile.
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0: Original von Chris Isaak, Parafakuva, haben sich elektronisch nochmal herangetraut an den Klassiker Wicked Games hier bei Ego FM. Ja, und da haben wir es 10 Uhr mittlerweile. Heute am 30. Mai, heute am Water a Flower Day, also am Gieße eine Blume Tag. Der Tag ist die jährliche Erinnerung, wie wichtig Blumen für unsere Welt sind und dass wir sie wertschätzen zu haben. Was sonst noch los ist in der Welt, kurz jetzt wieder zusammengefasst aus unserer Nachrichtenredaktion.
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2: Ich bin Angela Kress. Kurz bevor die Brennerroute für Stunden gesperrt wird, berichtet der österreichische Autofahrerclub von einer überraschend entspannten Lage. Die Stauexperten hatten damit gerechnet, dass viele Reisende noch versuchen würden, Tirol am Morgen vor der Sperre zu durchfahren. Hintergrund für die Sperrung ist eine Demo. Der Bürgermeister der Gemeinde Gries am Brenner sagte, die Bewohner der Region wollten die immer weiter steigende Verkehrsflut nicht mehr hinnehmen. Wer mehr als 100.000 Euro brutto im Jahr verdient, muss sich an der Unterbringung seiner Eltern im Pflegeheim beteiligen, wenn die den Eigenanteil nicht stemmen können. CDU-Politiker Stegemann sagte der Neuen Osnabrücker Zeitung, diese Einkommensgrenze sollte abgesenkt werden. Katrin Müller berichtet.
3: CDU-Politiker Stegemann spricht von Willkür und will auch Menschen, die weniger verdienen, zur Kasse bitten. Zuvor hatte er schon mit der Forderung für Wirbel gesorgt, Heimbewohner sollten gegebenenfalls erst ihr Haus oder ihre Wohnung verkaufen müssen, bevor die Gemeinschaft zahlt.
2: Weniger Rabatt für E-Autos gab es im Mai von den Autobauern. Das zeigt der monatliche Neuwagenmarktbericht des privaten Center Automotive Research. Im Mai gab es demnach einen durchschnittlichen Preisnachlass von 18,6%. Im Januar waren es noch 19,5%. Die Autoren sagen, dass das an der staatlichen Förderung liege, die seit Mai rückwirkend für Anmeldungen im laufenden Jahr beantragt werden kann. Ein Goldsucher ist draußen, die übrigen 4 Überlebenden harren weiter in einer Höhle in Laos aus. Das Risiko sei derzeit zu hoch, sagte ein Höhlentaucher. In der Nacht sei weiter Wasser aus der Höhle abgepumpt worden, hieß es von einer Rettungsorganisation. Die Goldsucher waren vor rund 10 Tagen in der Höhle von Fluten und einem Erdrutsch überrascht worden.
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0: Heute am Samstag geht's nochmal mit schönem, strahlendem Sonnenschein durch den Tag. Erst so am späten Nachmittagabend können dann teilweise teils heftige Schauer und Gewitter übers Land ziehen. Morgen am Sonntag dann erstmal weiter Schauer und Gewitter. Die neue Woche bringt uns dann weiterhin wechselhaftes Sommerwetter tatsächlich. Mit einzelnen Schauern, mit Gewittern. Die meisten gibt's am Dienstag und dann wird's auch von Tag zu Tag erstmal wieder deutlich kühler.
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0: Wake up, schönes Wochenende, kurz nach 10 hier in der Morning Show am Samstag. Und Achtung, würde ich jetzt auch noch dazu sagen, denn jetzt wird es tatsächlich wild und extrem schweißtreibend, denn ich lasse jetzt einen der absolut ikonischsten Rockkracher dieses Jahrtausends von der Leine, der garantiert jedem Stau, in dem ihr euch vielleicht gerade befinden solltet, sofort einen massiven Energieschub gibt. Macht die Fenster runter, schaltet einen Gang höher und rockt mit bei Are You Gonna Be My Girl? Hier sind Jet.

0: Around My Neck von Say Yes Doc hier bei Ego FM. So, ich würde sagen, wir atmen einmal ganz kurz tief ein und wieder aus und vergessen vielleicht den Stau, in dem wir gerade stecken. Lassen uns von diesen harmonischen Stimmen hier einfach mal ein bisschen treiben, dimmen ein wenig das Licht und freuen uns auf eine gehörige Portion australische Herzenswärme. Und zwar von diesem sympathischen Geschwisterduo hier. Hier sind Angus und Julia Stone und die entführen uns, ich würde sagen, direkt aus dem Alltagsstress raus an einen schönen, gemütlichen, melancholischen Ort mit ihrer neuesten Single Karaoke Bar.
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0: Seit den 90er Jahren sind diese New Yorker Alternative Rocker hier eine absolute Konstante in der Indie-Welt. Das sind Nada Surf und die schreiben hier gleich ein Stückchen Musikgeschichte mit Blankest Year. Es ist 21:15 mittlerweile.
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3: Immer weniger Menschen rauchen in Deutschland. Das war zumindest lang der Trend. Neue Zahlen zeigen jetzt aber, bei Jugendlichen steigt der Anteil wieder. Haben wir diese Woche auch hier bei uns in den Nachrichten gehört. Kollege Felix bei mir. Grüß dich, servus.
4: Hello.
3: Was sagen denn die Zahlen aus dieser neuen Studie des Bundesinstituts für öffentliche Gesundheit eigentlich genau aus?
4: Das erste Mal seit 2001 konsumieren Jugendliche wieder mehr Nikotin. Fast 10% der 12- bis 17-Jährigen geben an, regelmäßig zu rauchen. Und laut ExpertInnen liegt das an Vapes, also Einmal- und Mehrweg-E-Zigaretten. Schauen wir uns mal ganz kurz die genauen Zahlen bei Mehrweg-E-Zigaretten an. Bei männlichen Jugendlichen ist der Anteil der konsumierenden seit 2021 von 2,9 auf 6,7% gestiegen, bei den weiblichen sogar von 1,8 auf 7,8%. Ein Kritikpunkt ist oft, dass die Vapes auch auf Jugendliche abzielen. Das fängt beim Design an und hört bei Geschmacksrichtungen wie Kaugummi auf.
3: Felix, mir ist aufgefallen, dass auch immer Leute so Nikotinbeutel nehmen. Ist das auch Teil dieser Studie?
4: Ja, auch das hat zugenommen. Eigentlich ist der Verkauf von Snus, so heißen die Nikotinbeutel, in Deutschland verboten. Mhm. Aber das passt halt auch genau zu den Ergebnissen der Studie, dass Alternativprodukte, und das sind eben Vapes und Snus, immer mehr an Beliebtheit gewinnen. Und vor allem bei jungen und sehr jungen Menschen. In der Studie heißt es dazu, vor allem Mehrweg-E-Zigaretten, aromatisierte Liquids und Nikotinbeutel können für junge Menschen attraktiv wirken, obwohl sie gesundheitliche Risiken bergen und Nikotinabhängigkeit fördern können. Mhm.
3: Ergeben sich jetzt am Ende des Tages irgendwelche Konsequenzen aus diesen Ergebnissen?
4: Zumindest Forderungen an die Regierung. Konkret heißt es von Professor Dr. Hendrik Streeck, dem Bundesdrogenbeauftragten: Deshalb brauchen wir klare Regeln für Inhaltsstoffe, Aromen, Werbung und Verpackung. Gesundheitsschädliche und jugendaffine Aromen gehören verboten. Nikotin darf nicht über Geschmack und Design bei jungen Menschen landen. Nikotinbeutel dürfen in Deutschland nicht verkauft werden. Zigaretten und E-Zigaretten gehören nicht in Jugendhände, an unter 18-Jährige dürfen sie nicht verkauft werden, aber das muss auch durchgesetzt werden.
3: Sehr interessant. Felix, danke dir für die Infos und wenn ihr da draußen noch mehr zum Thema wissen möchtet, dann geht doch mal auf egofm.de, da findet ihr zum Beispiel Tipps, wie ihr erfolgreich mit dem Rauchen aufhören könnt.
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0: Best of My Love, The Emotions hier in der Morning Show am Wochenende.
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0: Und wer in den letzten 10 Jahren Radio gehört hat, vor allem Ego FM oder generell Popmusik gestreamt hat, der kam an seinem Sound hier absolut nicht vorbei. Egal ob als Produzent für zum Beispiel Taylor Swift oder Lana Del Rey oder auch Lorde. Die Rede ist von Mastermind Jack Antonoff, der aber vor allem mit seiner eigenen Band ein wirklich absolutes Phänomen ist und für Stadionhymnen mit ganz viel Herzblut steht. Und genau diese Jungs haben wir uns geschnappt und küren sie zu unserem absoluten Highlight im Programm. Das Album der Woche von den Bleachers nennt sich Everyone for 10 Minutes und Kollege Fitus hört mit uns durch.
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3: Das Album der Woche. Wenn man keine Grenzen zieht, wird man schnell überrollt. Das Handy in der Tasche lässt uns zwar gefühlt auf alles immer überall zugreifen, aber es macht eben die Tore auch in die andere Richtung auf. Manchmal muss man den ganzen Trubel ausblenden und sich wieder darauf fokussieren, was wirklich wichtig ist. Und genau das tut Jack Antonoff auf dem neuen Bleachers-Album Everyone for 10 Minutes.

0: Irgendwie ist Jack Antonoff zum Megastar widerwillen geworden. Obwohl er ja eigentlich da eher im Hintergrund agiert, ist er durch seine Produktionen für die Popstar-Monarchie halt doch ins Rampenlicht gerutscht. So sehr, dass sogar seine Hochzeit von schaulustigen Fans gecrashed wurde. Zeit, klarzukommen. Und zum Glück ist für die eigenen Gedanken ja noch seine Band Bleachers da.
1: Talking about a story, something that happened, and then messing around with some chords, and then some melodies, and it all kind of gets woven together in these in-between moments of hanging out.
0: Das fünfte Album der Band wird zum Versuch, das eigene Leben in der digitalen Reizüberflutung wiederzufinden. Das schafft Jack mit Blicken in die eigene Vergangenheit und die Träume von damals. Da könnte natürlich die Gefahr bestehen, dass das Album in selbstverliebten, nostalgischen Kitsch abdriftet. Aber Jack schafft es immer wieder, die Geschichten von damals mit seinem Leben von jetzt zu verbinden.
1: Saved me, hurt me, helped me, changed me. I learned so much. I just existed in a very transient life. I had a life on the road, trying to outrun myself, realizing I couldn't. It's strange, but it's just the life I chose now.

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1: Sonst klingen Bleachers-Alben ja gerne mal nach großem Stadionrock mit laut aufgedrehten Saxophonen. Everyone for 10 Minutes klingt da allerdings anders. Eher wie der schon leichtfertige Heimweg nach der großen Show. Was allerdings nicht heißt, dass man auf den gelegentlichen großen Refrain und natürlich übertriebenes Saxophon verzichten müsste. Und außerdem passt der zurückgenommene Sound zu den persönlichen und nostalgischen Geschichten, die die Bleachers erzählen möchten. Jack Antonoff ist einer der ganz großen musikalischen Köpfe unserer Zeit. Und auf Everyone for 10 Minutes gibt er sich so nahbar wie fast nie zuvor.
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4: Und der hier ist mit drauf. Hier sind die Bleachers. 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

0: schönes Wochenende mit der Ego für Morning Show und da drehen wir das Stimmungsbarometer für diesen Vormittag gleich ein bisschen auf Anschlag und holen uns ein absolut zeitloses Brett der elektronischen Musik hier zu uns ins Radio. One more time. Und auch wenn sich dieses legendäre französische Roboter-Duo vor einigen Jahren aufgelöst hat, bringt dieser Meilenstein hier aus dem Jahr 2000 die Tanzflächen immer noch zum Kochen. One more time, hört ihr gleich bei mir.
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0: Lo escucho. Alles Gute.
1: Faber mit alles Gute und alles Gute wünsche ich heute auch allen Autofahrerinnen und Autofahrern auf dem Brennerpass. Denn da ist heute absolutes Verkehrschaos angeordnet worden. Und zwar ist die Brennerautobahn in Tirol für eine Anwohnerdemonstration heute an diesem Samstag gesperrt. Und das sorgt für weitreichende Folgen für Autofahrer. Die Einzelheiten dazu und was sonst gerade wichtig ist in Deutschland und dem Rest der Welt, fasst jetzt wieder kurz unsere Nachrichtenredaktion zusammen.
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3: Ich bin Angela Kress. Eine verdächtige Wahrnehmung hat am Morgen den Flughafen München kurzzeitig lahmgelegt. Piloten hatten vermutet, eine Drohne gesehen zu haben, hieß es von der Bundespolizei. Aus Sicherheitsgründen wurden alle Starts und Landungen eingestellt. Ein Großaufgebot der Polizei erkundete das Gelände, fand aber nichts Auffälliges und konnte nach etwa einer Stunde Entwarnung geben. Wochenlang hatte er für Schlagzeilen gesorgt. Jetzt haben auf der dänischen Insel Anholt die Arbeiten an dem Timmy genannten Buckelwal begonnen. In einem Livestream war zu sehen, wie das tote Tier aus dem flachen Wasser an den Strand gezogen wurde. Kommende Woche soll der Kadaver direkt am Strand untersucht werden. Die Umweltbehörde vor Ort rief Badegäste dazu auf, sich dem Wal nicht zu nähern. Es bestehe Ansteckungsgefahr. Zu viel Zeit vor dem Tablet oder dem Smartphone kann sich negativ auf die Entwicklung von Kindern auswirken. Darauf weisen Experten immer wieder hin. Bundesfamilienministerin Prien bringt in der Welt am Sonntag nun gesetzliche Regelungen bei der Begrenzung der Bildschirmzeit ins Spiel. Katrin Müller berichtet.
4: Nach Meinung von Familienministerin Prien sollten unter Dreijährige überhaupt keinen Kontakt zu digitalen Endgeräten haben. Das müsste eigentlich gesellschaftlicher Standard sein, sagt sie. Der Staat sollte zwar nicht in Kinderzimmer hineinregieren, die Ministerin will aber über eine gesetzliche Regelung zur Begrenzung der Bildschirmzeit nachdenken.
3: Die Brennerroute ist gesperrt. Am Brenner wollen Anwohner der Region heute gegen das steigende Verkehrsaufkommen in ihrer Heimat demonstrieren. Der österreichische Autofahrerclub, der ADAC und die bayerische Polizei sprachen am Morgen vor der Sperrung von einer ruhigen Verkehrslage. Die Verkehrsexperten hatten befürchtet, dass viele noch vor der Sperrung die wichtige Alpenüberquerung passieren wollen.
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1: Sehr viel Sonnenschein ist heute am Samstag nochmal angesagt, den ganzen Tag über, so bis in den späten Nachmittag, Abend hinein. Und dann breiten sich aber teils heftige Schauer und Gewitter über dem Land aus. Schauen wir uns die nächsten Tage an. Auch morgen am Sonntag erstmal Schauer und Gewitter mit Sonne im Wechsel. Der Start in die neue Woche wird dann erstmal sehr wechselhaft. Also wechselhaftes Sommerwetter ist angesagt mit weiteren Schauern und Gewittern. Die meisten davon soll es laut den Meteorologen am Dienstag geben. Und dadurch wird es auch von Tag zu Tag kühler.
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1: Nein, mit so schönem Sommerwetter, auch heute nochmal am Samstag, wir haben es gerade im Wetter gehört, erst zum Abend ziehen dann die ersten Schauer und Gewitter auf und dann wird es morgen am Sonntag ein bisschen unbeständiger. Deswegen feiern wir dieses tolle Sommerwetter an diesem Samstagvormittag und dazu bringe ich euch jetzt den puren sonnengefluteten Groove ins Radio und wir schalten um auf den charmantesten Soul-Export, den Frankreich zu bieten hat. Hier ist Ben Leoncle Soul mit dem Titel Halleluja. Kurz nach 11 ist es.

0: Black Rebel Motorcycle Club mit Shuffle Your Feet hier in der Egofon Morning Show am Wochenende. Und jetzt bringen wir nochmal ordentlich Druck auf eure Radiolautsprecher und schalten mal um auf echten Indie-Rock made in Germany. Diese vier Jungs hier aus dem Emsland, die haben sich mit ihrem internationalen Sound und der gewaltigen Stimme von Frontman Nicolas längst eine riesige Fanbase erspielt. Und dieser neue Titel hier, der packt uns mit einer sehr düsteren, hypnotischen Energie, die einen, genau wie die mythologische Medusa, für ein paar Minuten komplett wie versteinert zuhören lässt. Hier sind Raz, ganz neu bei Ego FM mit Medusa.
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0: schönes Wochenende mit EgoFM an diesem Samstag und gleich mit schönem, futuristisch eleganten elektronischen Klängen aus Stockholm von diesem schwedischen, australischen Kollektiv hier. Kate Boy hören wir gleich mit Northern Lights. 10:45 mittlerweile.
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0: Youngblood von Jonathan Jeremiah hier in der Ego FM Morning Show am Wochenende.
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0: Ich hatte noch nie in meinem Leben einen Glimmstängel in der Hand. Bin auch sehr froh darüber, dass mir das irgendwie ferngeblieben ist. Hab auch da bis heute überhaupt keinen Bock drauf und sehe tatsächlich auch sehr skeptisch auf Menschen, die den dann doch in der Hand haben. Umso interessanter finde ich dann unsere aktuelle Themenwoche, in der wir mal unter anderem über das Rauchen sprechen und vor allem, wie man sich das ganze Zeug wieder abgewöhnen kann. Und da kann uns vielleicht Jochen Kaufmann helfen. Er ist Buchautor, hat schon mehrere Bücher gegeben, gibt krankenkassenzertifizierte Rauchentwöhnungsseminare und ist uns in dieser Woche zugeschaltet. Herr Kaufmann, wollen Sie sich mal kurz vorstellen?

0: sogenannte Rauch- und Entwöhnungsseminare sind. Wie funktioniert denn diese Entwöhnung genau?
1: Ja, wir unterstützen bei unserer Rauchentwöhnung die Psyche und die Nerven. Denn der Rauch hat im Grunde genommen zwei Süchte. Und das ist auch sein großes Problem. Eine psychische Abhängigkeit und eine Abhängigkeit der Nerven von der Droge Nikotin. Mhm. Das größte Problem ist, dass die meisten Raucher einfach denken, sie ändern eine Gewohnheit und reißen sich quasi nur zusammen. Und die psychische Abhängigkeit wird im Grunde genommen überhaupt nicht aufgelöst. Mhm. Ja, dadurch haben sie dann später auch oft Schmachtattacken nach der Zigarette, viele essen ersatzweise, weil sie spüren, dass ihnen irgendetwas im Gefühlserleben fehlt und deswegen werden sie natürlich auch dick. All das muss aber überhaupt nicht sein, wenn man die Nerven und die Psyche beim Rauchen weg aufhören unterstützt, dann ist es wesentlich leichter, von der Droge auch wegzukommen.
0: Mhm. Und jetzt noch eine Frage, die wir uns vielleicht gerade alle stellen. Wie hoch ist da mittlerweile die Erfolgsquote?
1: Also wir haben zwei verschiedene Erfolgsquoten. Das eine, das sind interne Messungen. Das andere sind externe in Firmen. Wir machen Firmenseminaren und kriegen dann von den Firmen Rückmeldungen. Von den letzten 38 Firmenseminaren haben wir die durchschnittliche Rückmeldungserfolgsquote von 95,1% bekommen, ein halbes Jahr nach der Raucherentwöhnung. Mhm. Interne Erfolgsquoten messen wir auch von Seminarleiter zu Seminarleiter, sind die etwas unterschiedlich, im Durchschnitt so um die 90%.
0: Nicht schlecht. Das sagt Jochen Kaufmann, Buchautor und Leiter von Krankenkassen-zertifizierten Rauchentwöhnungsseminaren. Das ganze Gespräch mit ihm könnt ihr, wenn ihr möchtet, auch nochmal nachhören bei unserem Netz, wenn ihr euch reinklickt. 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

0: Mrs. Jackson, absoluter Klassiker an diesem Samstagvormittag von Outkast.
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0: Was passiert eigentlich, wenn der Weltuntergang vor der Tür steht, aber die zuständigen Abgesandten von Himmel und Hölle so gar keine Lust drauf haben? Genau diese herrlich schräge Ausgangslage hat uns schon in Buchform und auch als Serie auf dem Bildschirm begeistert. Und jetzt geht dieses göttlich-teuflische Abenteuer tatsächlich in die nächste Runde, denn Fans, so wie ich, haben sehnsüchtig drauf gewartet. Nun steht der neue Film zu Good Omens in den Startlöchern und Kollegin Lola hat für uns schon mal reingeschaut.
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2: Die Serie Good Omens geht in die letzte Runde. Nachdem der Engel Aziraphale und der Dämon Crowley in Staffel 1 schon mal die Apokalypse verhindern konnten, mussten sie in Staffel 2 die Liebe zwischen Erzengel Gabriel und Belzebub verteidigen. Mit der Lösung, dass Aziraphale den Job als Erzengel übernehmen soll. Dafür lässt er allerdings seinen besten Freund Crowley sitzen. In Staffel 3 wird ein neuer Versuch gestartet, Armageddon voranzutreiben. Die Vorbereitungen sind im vollen Gange. Jesus Christus hat schon mal eine menschliche Gestalt und das mit dem Weltuntergang muss ja nicht alles so düster ablaufen. Da könnte man ja auch neue Wege einschlagen.
3: Ja, also dieses ganze ist ein wenig altmodisch. Die Zeiten haben sich geändert. Ich dachte, wir könnten die Sache ein klein wenig aufpeppen. Sowas wie, hey, hier kommt das universelle Glück.
4: Nein, die Endzeit kommt.
3: Oder? Auch nicht. Glückseligkeit, universelle Art, Freude allenthalben, etc.
5: Ist das abgesegnet worden?
3: Ja, von mir. Ich bin der Chef.
4: Vorerst.
2: Trotz vieler guter Intentionen geht alles schief, was nur schief gehen kann. Plötzlich verschwindet nicht nur Jesus, auch der Metatron und das Buch des Lebens sind unauffindbar.
3: Du hast den Messias verloren, aber du kannst nicht...
6: Wir können nicht einfach Jesus und das Buch des Lebens verlieren. Zwei Dinge.
3: Nein, wir haben auch den Metatron verloren. Drei Dinge.
2: Aziraphale braucht dringend Hilfe. Klar wendet er sich zuerst an seinen besten Freund, den Dämon Crowley. Doch ob der wirklich Lust hat zu helfen?
3: Mein Freund, Crowley, haben Sie ihn gesehen?
5: Den suchen Sie doch nur, weil Sie irgendetwas brauchen. Denn sie sind ein Nehmer.
2: Die besten Freunde und Hauptdarsteller David Tennant und Michael Sheen haben es verdient, dass die ungewöhnliche Liebesgeschichte des Engels und des Dämons einen guten Abschluss findet. Wenn die beiden gemeinsam auf dem Bildschirm zu sehen sind, macht mein Herz immer einen kleinen Hüpfer. Und auch wenn man ganz klar merkt, dass in dem 90-minütigen Special viel zu viel Story auf viel zu wenig Raum gepackt wurde und gerade das Ende etwas gehetzt wirkt, ist dieser Abschluss eine solide Angelegenheit, die vor allem durch die wundervollen Darsteller sehenswert ist.
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0: Mein Samstagabend ist gerettet. Für Musik sorgt jetzt Lord hier in der Morningshow am Wochenende mit What Was

0: leisen Schritten geht es so langsam aber sicher in den Samstagmittag rein.
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0: Ja, und das soll es von mir für heute hier gewesen sein. Gleich ab 12 übernimmt Kollegin Jule das Ruder, bringt euch ganz geschmeidig in den Samstagnachmittag rein. Wir hören uns am Montag dann wieder, 16 bis 20 Uhr, zum Start in den ersten Feierabend für diese Woche. Euch ein schönes Wochenende. Und bevor ich hier Jule ranlasse, habe ich noch ein bisschen Musik, die alles ändert. Da sind zum Beispiel die Eels mit dabei.
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0: Mr. E's Beautiful Blues. Euch ein schönes Wochenende. Servus.
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1: Ich bin Angela Chris. Tausende Menschen verfolgen gerade wieder einen Livestream zu dem mehrmals an der Ostsee gestrandeten Buckelwal. Das Tier war nach einem Rettungsversuch gestorben und vor der dänischen Insel Anholt angespült worden und wurde da heute an den Strand gezogen. Dort soll der Kadaver in der kommenden Woche untersucht werden. In der Diskussion ging es auch viel darum, ob der Wal hätte gerettet werden können oder nicht. Mit scharfer Kritik an der schwarz-roten Bundesregierung hat sich FDP-Chef Dürr von der Spitze seiner Partei verabschiedet. Bei der Eröffnung des Bundesparteitags in Berlin warf er Union und SPD eine maßlose Schuldenpolitik und fehlenden Reformwillen vor. Die FDP hatte zuletzt in Baden-Württemberg und Rheinland-Pfalz den Wiedereinzug in die Landtage verpasst. Daraufhin traten Präsidium und Bundesvorstand zurück. Auf dem Parteitag soll neu gewählt werden. Gute Nachrichten aus Laos. 4 Goldsucher, die noch in einer Höhle eingeschlossen waren, sind frei und in Sicherheit. Sie hätten es geschafft, sich selbst zu befreien, sagte ein an der Rettungsmission beteiligter Höhlentaucher. Vor rund 10 Tagen waren die Goldsucher in der Höhle in Südostasien von Fluten und einem Erdrutsch überrascht worden. 2 Männer galten zuletzt noch als vermisst. Der FC Arsenal mit dem deutschen Fußballnationalspieler Kai Havertz ist nur noch einen Schritt vom größten Erfolg der Vereinsgeschichte entfernt. Im Champions-League-Finale treffen die Londoner um 18 Uhr in Budapest auf Titelverteidiger Paris Saint-Germain. Uli Reitinger berichtet.
2: Im wichtigsten Spiel des Jahres auf Vereinsebene fordert der englische Meister den französischen Meister. Das hört sich eigentlich nach Augenhöhe an, aber Paris Saint-Germain mit seinem Ausnahmefußballer Ousmane Dembélé geht hier schon als Favorit ins Endspiel von Budapest. Wie PSG in diesem epischen Halbfinale die Bayern rausgeworfen hat, das sollte Arsenal eine Warnung sein.
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4: Einen wunderschönen Samstag wünsche ich euch. Heute ist quasi unser Tag, also sowas wie der zweite Tag der deutschen Einheit. Es ist Welttag der Kartoffel.
5: Normale Kartoffeln, ich würde sogar sagen auf die Eins.
4: Ich hoffe, ihr feiert das Ganze mit einem guten Gericht. So Spargel und Kartoffeln, da hätte ich jetzt schon Bock. Oder Pommes oder so. Wir machen es uns jetzt einfach anders ein bisschen schön. Mit Tudor Cinema Club und I Can Talk. Uh-oh.

I Hope That von Budi featuring Lias hier bei Ego FM. Von Deutschland reisen wir jetzt in diese Stadt hier. Es geht ab nach New York und ich sag's mal so, Carrie, Samantha, Charlotte und Miranda, die würden vor Neid erblassen, weil Lexa Gates einfach wahnsinnig cool ist. Sie hat schon als Kind Klavierspielen gelernt und Gesangsstunden genommen. Mit 15 Jahren ist sie raus aus der Schule, um Musik zu machen. Im Jahr 2020 bringt sie dann ihr Debütalbum Order of Events raus. Und seitdem sind noch 5 Alben dazugekommen, eine ganze Menge. Ihr neuestes Album I Am ist im Januar erschienen und einen Song daraus, den hören wir jetzt. Das ist Rest of My Life bei Ego FM.

0: Ihr hört Ego FM an diesem Samstagmittag. Ja, Schall und Rauch. Darum geht es die ganze Woche hier auf Ego FM. Früher war Rauchen ja quasi noch überall erlaubt. Die Kleidung hat gestunken, egal wo man war. Und dann kamen die Verbote. Und welche Rauchverbote es eigentlich so gibt, das schauen wir uns gleich genauer an.
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Manche Alben verschwinden ja komplett von der Bildfläche und andere werden absolut ikonisch. Bei den Beatles war das aber ja schon fast bei jedem Album irgendwie vorprogrammiert. Heute vor 58 Jahren haben sie angefangen, ihr selbstbetiteltes Album aufzunehmen, das White Album, wie man es eigentlich heute nennt. Der erste Track, den sie aufgenommen haben, war Revolution, ein Song, in dem die Beatles und allen voran John Lennon für eine gewaltfreie Revolution plädieren. Ist ja auch kein Geheimnis, welche Einstellungen die Beatles in der Musik so vertreten. Aber Musik ist ja auch immer so ein bisschen Interpretationssache. Und einer, der hat es damals ganz anders gesehen. Charles Manson. Zu der Zeit ist er ein gescheiterter Musiker und Sektenführer. Und er war überzeugt, dass die Beatles im White Album genau das besingen. Also das, was er seit Jahren gepredigt hatte. Den Song Helter Skelter deutet er also als Prophezeiung eines Krieges zwischen Schwarz und Weiß in Amerika. Und er wollte diesen Krieg dann eben selbst anzünden. Deshalb hat er auch die Tate-Morde in Hollywood geplant und dann eben auch Helter Skelter mit dem Blut an den Tatort geschrieben. Und der Verdacht sollte dann auf andere fallen. Sein Ziel war damit, einen Rassenkrieg auszulösen. Er hat quasi einen Beatles-Song als Manifest für einen Massenmord missbraucht. Ziemlich krasse Geschichte, die ich vorher persönlich nicht kannte und sie euch deswegen mal erzählen wollte. Trotzdem ist das White Album bis heute eines der meistverkauften Alben aller Zeiten. Egal, was da irgendwer reininterpretiert hat. War ja auch nicht die Intention der Beatles, muss man ja auch sagen. Wir schnaufen jetzt aber alle mal durch und machen weiter mit Digitalism und Optimism. Der ist neu hier bei Ego FM.

0: Shout out Louds mit Walls hier bei Ego FM.
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0: Rauchen, ja, war früher schon ziemlich ikonisch und wahnsinnig cool. Lange war eigentlich gar nicht so ganz klar, wie gefährlich Rauchen eigentlich wirklich ist. Und nach gab es dann immer mehr Verbote. Und die schauen wir uns jetzt mal genauer an.
4: Moderne Menschen, modernes Leben. 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
5: Lange war Deutschland ein absolutes Raucherparadies. Aber dann kommen die ersten Verbote. 1974 wird Rauchen in Berliner Bussen verboten.
6: Ich bin ein alter Zigarrenraucher, werde 77 Jahre alt, ja? Aber das Rauchen hat mir noch keiner verboten.
7: Ich finde, das ist ein Eingriff in meine Freiheit. Ich bezahle mein Fahrgeld wie jeder andere.
8: Ich bin der Meinung, da kann man doch das einrichten, dass da irgendwie mit Anhänger gefahren wird oder dass irgendwie extra Bus für Raucher und extra Bus für Nichtraucher.
5: Gesetze und Rauchverbote sind schon lange umstritten und trotzdem kommen sie nach und nach. Angefangen hat das 1975. Ikonische Figuren wie der Marlboro-Mann werden aus Werbung in Funk und Fernsehen verbannt. Die Bundesregierung verbietet Tabakwerbung. Dann passiert erstmal lange nichts. Bis in die späten 90er ist Rauchen im Flugzeug erlaubt. Sprüche wie Rauchen kann tödlich sein, Rauchen verursacht Herzanfälle oder Rauchen vermindert ihre Fruchtbarkeit landen ab 2002 auf den Zigarettenpackungen. Erst 2016 kommen zu den Warnhinweisen dann auch noch die Bilder von kaputten Zähnen, Lungen und Krebsgeschwüren. Erst im Jahr 2007 verabschiedet die Bundesregierung ein Nichtraucherschutzgesetz. Ein Jahr später gelten dann in allen Bundesländern Rauchverbote in öffentlichen Gebäuden und der Gastronomie. Aber eben mit vielen Ausnahmen. Bayern macht im Jahr 2010 Nägel mit Köpfen.
9: Proteste vor dem altehrwürdigen Löwenbräukeller in München. Ein Symbol für bayerische Gastfreundschaft. Gerade diesen Ort hat sich der Verein zum Erhalt der bayerischen Wirtshauskultur ausgesucht, um zu demonstrieren. Denn die bayerische Wirtshauskultur ist seiner Meinung nach bedroht. Grund ist das neue Nichtraucherschutzgesetz. Und das bringt die mehr als 1000 Wirte im Saal zum Kochen.
5: Bei einem Volksentscheid stimmen 61% der Bürger für ein absolutes Rauchverbot in bayerischen Gaststätten. Seit März 2024 sind neben Zigaretten jetzt auch Cannabisprodukte und elektronische Zigaretten in das bestehende Rauchverbot einbezogen. Anders als in anderen Ländern geht Deutschland sehr schleppend gegen den Tabakkonsum vor. Das kritisiert auch die WHO. Naja, eine Entwarnung für alle Raucher, die gibt's. So wie in China wird es bei uns vermutlich niemals laufen. Dort hat eine Shopping Mall Sensoren in Toilettentüren eingebaut, die bei Rauchgeruch transparent werden.
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Cosmo Jarvis mit Love This hier bei Ego FM. Gleich gibt's für euch die volle Dröhnung Musik. Mit dabei ein bisschen frischer Wind aus Schweden. Die neue von Licky Lee.

0: Happy Now gleich für euch.
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1: Ich bin Angela Chris. Zu viel Zeit vor dem Tablet oder dem Smartphone kann sich negativ auf die Entwicklung von Kindern auswirken, sagen Experten. Bundesfamilienministerin Prien bringt in der Welt am Sonntag nun gesetzliche Regelungen bei der Begrenzung der Bildschirmzeit ins Spiel. Katrin Müller berichtet.
2: Nach Meinung von Familienministerin Prien sollten unter Dreijährige überhaupt keinen Kontakt zu digitalen Endgeräten haben. Das müsste eigentlich gesellschaftlicher Standard sein, sagt sie. Der Staat sollte zwar nicht in Kinderzimmer hineinregieren, die Ministerin will aber über eine gesetzliche Regelung zur Begrenzung der Bildschirmzeit nachdenken.
1: Wie kann die Pflegeversicherung reformiert werden? Der CDU-Politiker Stegemann will erwachsene Kinder früher an den Heimkosten ihrer Eltern beteiligen. Ab einem Jahresbrutto von 100.000 Euro ist das bisher möglich. Diese Grenze könne man heruntersetzen, sagte Stegemann der Neuen Osnabrücker Zeitung. Wenn man nichts täte, würden die Beiträge zur Pflegeversicherung weiter steigen, so Stegemann. Die Komplettsperre des Brennerpasses für den Transitverkehr ist seit 11 Uhr in Kraft. Die Sperre dauert auf österreichischer Seite bis 19 Uhr, auf italienischer Seite bis 20 Uhr. Anlass ist eine Demo von Anwohnern gegen die Verkehrsflut. Fast 11 Millionen Autos und rund 2,5 Millionen Lastwagen haben 2025 laut dem zuständigen Autobahnbetreiber die mautpflichtige Autobahn genutzt. Ein Bergungsteam hat den vor der dänischen Insel Anholt gestrandeten Wal erfolgreich an Land gebracht. Jetzt ist rund um den Kadaver ein Absperrband. Behörden warnten Badegäste davor, sich dem Tier zu nähern. Es bestehe Ansteckungsgefahr. Am Donnerstag soll der tote Wal direkt am Strand untersucht werden, wie das dänische Amt für Naturverwaltung mitteilte.
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5: Einen wunderschönen Samstag wünsche ich euch. Wir gehen rein mit ein bisschen Soul von Curtis Harding. Baujahr 1979, aber sein erstes Album erscheint erst 2014. Vom Klang her könnte es aber auch aus der Wiege des Soul kommen. Wir hören ihn jetzt mit Need Your Love bei Ego FM.

Handsome von The Vaccines hier bei Ego FM. Einmal bei Jimmy Fallon in der Tonight Show sein. Ich könnte mir vorstellen, dass für viele Bands das ein absolutes Träumchen ist. Gerade dann, wenn man mit seiner Musik noch gar nicht so lang im Business ist. FC UKers haben das geschafft. Seit 2022 machen sie Musik und 2023 haben sie ihre Debütsingle veröffentlicht. Und dann 2025 waren sie dann schon Support Act von Tame Impala. Und seit diesem Jahr können sie sich jetzt eben Jimmy Fallon und ein Debütalbum von der Bucketlist streichen. Ich finde, das ist eine Steigungskurve, von der jeder Mathelehrer nur so träumen würde. Wir hören sie jetzt mit Butterflies bei Ego FM.

0: Boxed in mit Misery hier bei Ego FM. Weg aus Deutschland und einfach ganz woanders leben, den Gedanken hatten wir bestimmt alle schon mal. Aber wohin soll es denn dann am besten gehen zum Auswandern? Gleich gibt's da mehr dazu.
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0: gehört. Ego FM mit Loyal Kana und Ain't Nothing Changed. Boah, ja, also einfach keinen Bock mehr auf das Wetter oder die Politik hier oder was auch immer es ist. Man denkt sich immer, ich wäre schon gern mal weg. Auswandern haben wir doch alle schon mal zumindest ganz kurz im Kopf durchgespielt, oder? Und genau darum geht's jetzt auch bei mir.
1: Goodbye Deutschland.
0: Es gibt nämlich ein neues Ranking von Global Citizen Solutions. Die haben sich angeschaut, welche Städte weltweit gerade am attraktivsten zum Auswandern sind. Insgesamt 35 Städte auf 6 Kontinenten. Und die haben da nicht einfach nur nach Bauchgefühl entschieden natürlich, sondern ganz konkret geschaut. Wie sicher ist es da? Wie gut ist die Gesundheitsversorgung? Was kostet das Leben? Wie ist die Luftqualität? Kommt man mit Englisch klar? Und vor allem, wie leicht findet man Anschluss, wenn man neu ist? Ich persönlich, ich bin ja sehr happy mit Platz 1. Das ist tatsächlich Lissabon. Da habe ich in meinem Auslandssemester selbst mal ein halbes Jahr gewohnt und ich habe mich da sehr, sehr wohl gefühlt. Es ist eine wunderschöne Stadt. Man kann ganz viel auch Schönes erleben. Es ist auch im Winter noch warm. Das ist ganz toll. Man kann sich aber generell auch so grundsätzlich, ne, um jetzt mal die Faktoren abzugleichen, man kann da sehr gut von seinem Geld leben. Die Luft ist gut und es ist sicher. Auf Platz 2 ist dann Amsterdam gelandet. Klar, da ist die Lebensqualität natürlich top. Gesundheitssystem auch. Alle sprechen perfekt Englisch, aber es ist recht teuer.

0: Carla Thomas mit Baby hier bei Ego FM.
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0: Morgen ist der Weltnichtrauchertag, von der WHO ins Leben gerufen. Geht's darum, auf den weltweiten Tabakkonsum und die dadurch verursachten Krankheits- und Todesfälle aufmerksam zu machen. Kollege Felix ist gerade bei mir im Studio. Hi.
4: Hello.
0: Felix, was sagen denn da die Zahlen? Kannst du uns da mal einen Überblick geben?
4: Schauen wir mal nur auf Deutschland. Das Rauchen ist hier für etwa ein Viertel aller Krebserkrankungen direkt verantwortlich. Mhm. Aber auch Herzkrankheiten, Bluthochdruck, Schlaganfälle oder chronische Bronchitis hängen mit dem Rauchen zusammen. Mhm. Das Resultat, jedes Jahr sterben rund 127.000 Menschen an den Folgen des Tabakkonsums. In den Worten des Bundesgesundheitsministeriums, Rauchen ist das größte vermeidbare Gesundheitsrisiko in Deutschland.
0: Okay. Den Nichtrauchertag, den gibt es ja seit 1987, immer mit verschiedenen Forderungen und Mottos. Was steht denn in diesem Jahr da so im Vordergrund?
4: Den Reiz entlarven, Nikotin- und Tabakabhängigkeit bekämpfen. Das ist das Motto heuer. Da geht's vor allem um Marketingstrategien der Tabakindustrie. Das Deutsche Krebsforschungszentrum setzt sich zum Beispiel dafür ein, dass Verpackungen von Tabakprodukten standardisiert werden. Also einheitliche Schrift, Farbe, Form und Material. Weil gerade E-Zigaretten mit einem Design auffallen, das schon sehr auf junge Menschen abzielt. Und laut Weltgesundheitsorganisation zeigen Studien, dass einheitliche Verpackungen Nichtrauchende davon abhält, mit dem Rauchen anzufangen und Rauchende zum Aufhören motiviert.
0: Sehr schön. Danke dir, Felix.
4: Gerne.
0: Noch mehr zum Thema findet ihr bei uns auf der Website egofm.de. Wir haben diese Woche zum Beispiel mit Stefanie Eckhardt vom Bundesamt für öffentliche Gesundheit über die Aktion Rauchfrei im Mai gesprochen. Da könnt ihr das ganze Interview nochmal nachhören. Und quasi eigentlich fast passend zum Thema, wenn man mit dem Rauchen aufhört. Miss You ist der nächste Song für euch hier bei Ego FM.

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0: Yes, mit Gold Lion hier bei Ego FM. Und jetzt gibt's für euch ein kurzes News-Update.
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2: Ich bin Helen Martin. Wer mehr als 100.000 Euro brutto im Jahr verdient, muss sich an der Unterbringung seiner Eltern im Pflegeheim beteiligen, wenn die den Eigenanteil nicht stemmen können. CDU-Politiker Stegemann hat der Neuen Osnabrücker Zeitung gesagt, dass diese Einkommensgrenze abgesenkt werden sollte. Grundsätzlich wolle er die Familien wieder stärker in die Verantwortung nehmen. Bundesgesundheitsministerin Wagen hatte ein Reformpaket für die Pflegeversicherung angekündigt. Bundesfamilienministerin Prien bringt gesetzliche Regelungen für die Bildschirmzeit kleiner Kinder ins Gespräch. Der Welt am Sonntag hat sie gesagt, es müsse gesellschaftlicher Standard sein, dass Kinder unter 3 Jahren überhaupt keinen Kontakt zu digitalen Endgeräten hätten. Der Staat soll nicht in die Kinderzimmer hineinregieren, aber andere Pflichten würden auch gesetzlich geregelt. Als Beispiel hat Prien die gewaltfreie Erziehung genannt. Mit scharfer Kritik an der schwarz-roten Bundesregierung hat sich FDP-Chef Dürr von der Spitze seiner Partei verabschiedet. Bei der Eröffnung des Bundesparteitags in Berlin warf er Union und SPD eine maßlose Schuldenpolitik und fehlenden Reformwillen vor. Die FDP hatte zuletzt in Baden-Württemberg und Rheinland-Pfalz den Wiedereinzug in die Landtage verpasst. Daraufhin sind Präsidium und Bundesvorstand zurückgetreten. Auf dem Parteitag soll neu gewählt werden. Titelverteidiger Paris Saint-Germain und der FC Arsenal kämpfen heute um die Krone im europäischen Fußball. Das Endspiel der Champions League wird in Budapest ausgetragen. Anstoß ist um 18 Uhr. Fabian Schaffer berichtet.
3: Auf ihrem Weg ins Finale warfen die Pariser zuletzt den FC Bayern raus. Jetzt soll der Titel verteidigt werden. Und die Franzosen gehen nach ihren starken Leistungen als leichter Favorit in die Partie. Arsenal auf der anderen Seite kann den Pokal zum ersten Mal in der Vereinsgeschichte holen.
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0: Genießt euren Samstag. Wir gehen direkt rein mit einer Band, die einen sehr außergewöhnlichen Bandnamen hat. Es sind 3 Ausrufezeichen. Ausgesprochen werden sie als Chick Chick Chick. Wir bereiten uns jetzt mit einer Mischung aus Disco, Funk und Punk auf die Partynacht vor. Das ist Jamie, My Intention, Our Bass bei Ego FM.

Freedom war das hier bei Ego FM. Das erste Mal habe ich sie auf Rock im Park gesehen und ich war direkt schockverliebt. Giant Rooks. Jeder Song ist einfach immer wieder ein Banger und das Gefühl, das in ihrem aktuellen Song steckt, das kennen vermutlich viele von uns. Es geht um das Ende einer Beziehung und zwar so einer Beziehung, die einen zurückversetzt in eine Zeit, als sich alles noch so absolut unendlich angefühlt hat, obwohl es gar nicht für die Ewigkeit bestimmt war. Es geht um Sehnsucht und das Weitermachen und auch irgendwie weiterleben. Und dann kommt der Moment, in dem man merkt, dass man wirklich losgelassen hat, ohne das überhaupt so richtig zu merken oder gemerkt zu haben im Prozess. Ich fühle es komplett und ich bin mir sehr sicher, der wird auch live wahnsinnig gut funktionieren. Im Sommer spielen Giant Rooks schon auf ein paar Festivals und Ende September geht es dann auf Tour durch Deutschland. Unter anderem nach Bielefeld, Stuttgart, Köln, Leipzig, Berlin und München. Wir hören und vor allem fühlen wir ihn jetzt. Das sind Giant Rooks mit Want It Back hier bei Ego FM.

0: Habt ihr euch eigentlich schon mal gefragt, wie das mit dem Rauchen alles angefangen hat? In unserer Themenwoche Schall und Rauch geht es um ein wirklich sehr, sehr beschissenes Laster. Die Entstehungsgeschichte des Rauchens, die hat mein Kollege Fred gleich für euch dabei.
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0: MGMT mit Electric Feel hier bei Ego FM.
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0: Einen neuen Sargnagel reinhauen, die Lunge teeren, den Feuerdrachen beschwören gehen. Nennt es, wie ihr wollt. Es ist wahnsinnig ungesund und trotzdem machen es wahnsinnig viele. Und wie das Ganze eigentlich angefangen hat, das mit dem Rauchen, das erzählt uns jetzt mein Kollege Fred.
4: Come to where the flavor is. Come to Marlboro Country.
5: Es gibt wohl kaum etwas, das einstmals so sehr für Coolness, Freiheit und Rebellion stand, wie die Zigarette. James Dean, jugendlich rebellisch, mit Zigarette im Mundwinkel.
6: Nein, du weißt nicht, worauf ich hinaus will. Ich habe noch nie etwas richtig gemacht.
5: Marlene Dietrich, lasziv auf der Bühne mit Zigarettenspitze.
7: Denn das ist meine Welt und sonst gar nicht.
5: Oder Clint Eastwood, auf dem Pferd durch Westernlandschaften reitend mit Zigarette.
8: Mach ein paar kräftige Züge, dann kannst du gut kacken.
5: Die Geschichte des Rauchens, das ist eine Geschichte von Sehnsucht und Sucht. Zurück zum Anfang. 1492, als Kolumbus auf den Bahamas ankommt, beobachten seine Männer etwas Merkwürdiges. Die Indigenen auf der Insel stecken sich Blätter in den Mund, zünden sie an und atmen den Rauch ein. Eine kulturelle Handlung, wie man Kolumbus erklärt. Doch mit den Seeleuten gelangt der Tabak auch nach Europa. Erst als Medizin, dann als Luxus, dann als Massenware.
9: Hey, hast du Feuer, Seemann? Zünd mir eine Zigarette an.
5: Der Siegeszug des Tabaks in der Neuzeit beginnt im Showbusiness. Kaum ein Filmstar in Hollywood auf der Leinwand, kaum ein Crooner auf der Bühne, der sich nicht am Glimmstängel festhält. Eine Zeit anscheinend, in der Küsse noch nicht nach Aschenbecher schmecken.
10: Something in your kiss just told me.
5: Und auch für Politiker ist das Rauchen in der Öffentlichkeit ein Markenzeichen. Winston Churchill ohne kubanische Zigarre.
11: In the life of a free and active society.
5: Oder Helmut Schmidt ohne seine Mentholzigaretten undenkbar.
12: Ich rauche seit ich 15 war, das ist also jetzt 70 Jahre her.
13: Ist es eigentlich Genuss oder Sucht mittlerweile?
12: Nein, das muss man zugeben, das ist Sucht.
5: Doch spätestens ab den 60er Jahren kippt die Stimmung. Wissenschaftliche Studien beweisen den Zusammenhang zwischen Rauchen und Lungenkrebs. Doch die Tabakindustrie dementiert.
14: Ich spreche im Namen der Zigaretten.
15: Meine Mami sagt, Zigaretten können einen töten.
14: Dann ist deine Mami Ärztin?
15: Nein.
14: Na, dann ist sie nicht gerade Expertin auf dem Gebiet, stimmt's?
5: Trotzdem verschwinden Raucher zuerst aus Flugzeugen, dann aus Büros und Restaurants. Die Warnhinweise auf den Packungen werden immer größer und sogar die Werbung wird eingeschränkt und dann komplett verboten.
16: HB ist eine Filterzigarette, die schmeckt. HB-Rauchen heißt frohen Herzens genießen.
5: Und trotzdem, heute rauchen weltweit noch immer über 1 Milliarde Menschen. Zigaretten, Shishas, Vapes, E-Zigaretten oder Gras und Haschisch. Und etwa 20% davon werden an den Folgen des Rauchens sterben. Aber sicher nicht vor lauter Coolness.
17: Endlich kann ich in meiner Scheißwohnung chic rauchen.
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0: Visual Insanity von Jamiroquai hier bei Ego FM.
1: Ich kann nicht singen, ich spiel kein Instrument.
0: Aber tanzen, das kann er. Und das mit dem Singen, das würde ich jetzt auch nicht so ganz unterschreiben. Es geht natürlich um Kraftklub-Frontmann Felix Brummer oder wie er eigentlich mit bürgerlichem Namen heißt, Felix Kummer. Also ein bisschen verwirrend. Erst vor kurzem waren sie auf ihrer Sterben in Karl-Marx-Statur. Und es ist einfach krass, was die Jungs da jedes Mal auf die Bühne bringen. Die Stimmung ist der absolute Wahnsinn und Felix ist einfach eine Rampensau. Auf der Tour war auch dieser Song hier ein absoluter Banger.
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0: Kippenautomat. Seitdem haben die Jungs aber auch so ein bisschen Angst, die Döp-Döp-Band zu werden. Und das auch irgendwie völlig zu Recht.
2: Ich hab Döp-Döp-Döp tätowiert. Wie bitte? Du hast es tätowiert dir? Aber an der Stelle, die wir jetzt auch zeigen können? Ja, Till hat ja noch die Frage, ob es wegen Scooter ist oder wegen uns.
0: Ich hoffe doch nicht wegen Scooter. Der Song, der funktioniert halt einfach auch wahnsinnig gut, perfekt zum Party machen. Und dazu hat ja Felix heute allen Grund, denn er wird heute 37 Jahre alt. Und damit ist er noch ganz knapp in Karl-Marx-Stadt geboren. Denn Chemnitz hat erst ein Jahr später wieder seinen ursprünglichen Namen bekommen. Happy Birthday, Felix. Wir machen auf Ego FM jetzt weiter mit All We Are und Beauty in Loss hier auf Ego FM.

0: Ihr hört Ego FM mit mir, Jule. Musikalisch geht's gleich weiter mit Somber. Erst im letzten Jahr hat er uns sein Album I Barely Know Her geliefert. Und jetzt kommt schon der nächste Song. Potential gibt's gleich für euch hier bei Ego FM.
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0: Einen schönen Samstag euch. Wir schauen mal kurz, was in der Welt gerade so los ist.
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2: Ich bin Helen Martin. Seit 11 Uhr ist die Brenner Autobahn dicht, genauso wie sämtliche Nebenstrecken. Anlass ist eine Protestaktion der Anwohnerinnen und Anwohner, die sich gegen die Massen an Verkehr wehren wollen. Zu einer Kundgebung sind tausende Menschen gekommen. Die Sperrung der Brenner Autobahn dauert auf der österreichischen Seite bis 19 Uhr, auf der italienischen Seite bis 20 Uhr. Heute Morgen vor der Sperre war es verkehrstechnisch laut Experten überraschend ruhig. Eigentlich lief beim FDP-Parteitag alles auf Wolfgang Kubicki als neuen Parteichef hinaus. Doch plötzlich hatte eine Gegenkandidatin, und zwar die Europa- und Verteidigungspolitikerin Marie-Agnes Strack-Zimmermann. Sie wurde auf dem Parteitag von 33 Delegierten vorgeschlagen. Der Parteitag soll einen Neuanfang bei der FDP einläuten, nachdem die Liberalen aus mehreren Landtagen geflogen sind. Timmy ist an Land. Die Behörden auf der dänischen Insel Anholt haben den Kadaver des Buckelwals aus dem flachen Wasser langsam an den Strand gezogen. Am Donnerstag soll Timmy dann direkt am Strand untersucht werden. Julia Weschenbach berichtet aus Skandinavien.
3: Es war eine mühsame Aktion, denn die Arbeiter am Strand hatten vor allem ein Ziel, dass der Wal heile bleibt. Gar nicht so einfach bei einem so riesigen Tier mitten im Verwesungsprozess. Aber es gelang. Unter den Augen von so einigen Schaulustigen. Eine Absperrung soll verhindern, dass sie dem Wal zu nahe kommen.
2: Wer setzt sich die Krone des europäischen Fußballs auf? Das wird heute Abend im Finale der Champions League in Budapest geklärt. Da treffen Paris Saint-Germain und der FC Arsenal aufeinander. Für PSG geht es um die Titelverteidigung. Die Londoner dagegen haben noch nie die Champions League gewonnen. Anstoß ist um 18 Uhr.
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0: Hallöchen an diesem Samstagnachmittag. Ich hoffe, ihr genießt euer Wochenende. Vielleicht seid ihr unterwegs zum See oder noch zum Einkaufen. Ich wünsche euch Ersteres an der Stelle. Den Soundtrack fürs Wochenende, den gibt's jetzt hier bei mir bei Ego FM. Das sind Parcels mit Coming Back.

Lady Ray mit Underneath My Feet hier bei Ego FM. Fette Tour, neues Album in der Pipeline. Ja, bei den Strokes, da ist ganz schön viel los gerade. Aber sie haben sich ja auch, wie wir es von ihnen kennen, wieder ordentlich Zeit gelassen. Ihr letztes Album The New Abnormal ist 2020 erschienen und darauf haben wir auch 7 Jahre lang gewartet. Jetzt werden es nicht ganz 7 Jahre. Am 26. Juni erscheint Reality Awaits. Endlich. Sozusagen. Und live können wir das Ding auch erleben auf 2 exklusiven Shows im Oktober in Berlin und Düsseldorf. Den ersten Vorgeschmack haben sie uns schon mal geliefert. Das ist Going Shopping hier bei Ego FM.

0: Irgendwie kriege ich da so richtige Sommer-Vibes. Dominik Feig mit Three Nights war das hier bei Ego FM. Und in dieser Stunde tauchen wir mit meiner Kollegin Lola noch einmal in die Welt der Serien oder eigentlich kann man auch fast sagen in die Welt der Filme. Mehr gibt's gleich für euch.
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Bakar mit Helen Beck. Und damit sind wir schon beim Thema. Morgen geht es ab 9 Uhr entweder hoch hinaus oder ganz tief nach unten. Markus Kafka ist wieder am Start. Der Mann, der gefühlt mehr Interviews mit Musikern geführt hat als normale Gespräche. Bekannt aus MTV und jetzt bei uns zu Hause. Und diesmal nimmt er euch 2 Stunden lang mit durch Himmel und Hölle. Mir würden da auch eine ganze Menge Beispiele songtechnisch einfallen. Zum Beispiel der hier. Devil on my shoulder von Billy Talent oder der hier. Belinda Carlisle mit Heaven is a place on earth. Und einen Vorgeschmack, den habe ich auch noch. Also es gibt ganz, ganz viele Songs, es wird großartig. Das sind The Cure mit Heaven and Hell bei Ego FM.

0: Portugal, The Man mit Modern Jesus hier bei Ego FM. Wir tauchen jetzt mit meiner Kollegin Lola wieder in die Welt der Filme und Serien ein. Good Omens wird mit einem 90-minütigen Special jetzt zu Ende gebracht. Lola hat sich das Serienfinale für euch natürlich mal reingezogen.
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2: Die Serie Good Omens geht in die letzte Runde. Nachdem der Engel Aziraphale und der Dämon Crowley in Staffel 1 schon mal die Apokalypse verhindern konnten, mussten sie in Staffel 2 die Liebe zwischen Erzengel Gabriel und Belzebub verteidigen. Mit der Lösung, dass Aziraphale den Job als Erzengel übernehmen soll. Dafür lässt er allerdings seinen besten Freund Crowley sitzen. In Staffel 3 wird ein neuer Versuch gestartet, Armageddon voranzutreiben. Die Vorbereitungen sind im vollen Gange. Jesus Christus hat schon mal eine menschliche Gestalt und das mit dem Weltuntergang muss ja nicht alles so düster ablaufen. Da könnte man ja auch neue Wege einschlagen.
3: Ja, also dieses ganze ist ein wenig altmodisch. Die Zeiten haben sich geändert. Ich dachte, wir könnten die Sache ein klein wenig aufpeppen. Sowas wie, hey, hier kommt das universelle Glück.
4: Nein, die Endzeit kommt.
3: Oder? Auch nicht. Glückseligkeit, universelle Art, Freude, allenthalben, etc.
5: Ist das abgesegnet worden?
3: Ja, von mir. Ich bin der Chef.
4: Vorerst.
2: Trotz vieler guter Intentionen geht alles schief, was nur schief gehen kann. Plötzlich verschwindet nicht nur Jesus, auch der Metatron und das Buch des Lebens sind unauffindbar.
3: Du hast den Messias verloren, aber du kannst nicht...
6: Wir können nicht einfach Jesus und das Buch des Lebens verlieren. Zwei Dinge.
3: Nein, wir haben auch den Metatron verloren. Drei Dinge.
2: Aziraphale braucht dringend Hilfe. Klar wendet er sich zuerst an seinen besten Freund, den Dämon Crowley. Doch ob der wirklich Lust hat zu helfen?
3: Mein Freund Crowley, haben Sie ihn gesehen?
5: Den suchen Sie doch nur, weil Sie irgendetwas brauchen. Denn sie sind ein Nehmer.
2: Die besten Freunde und Hauptdarsteller David Tennant und Michael Sheen haben es verdient, dass die ungewöhnliche Liebesgeschichte des Engels und des Dämons einen guten Abschluss findet. Wenn die beiden gemeinsam auf dem Bildschirm zu sehen sind, macht mein Herz immer einen kleinen Hüpfer. Und auch wenn man ganz klar merkt, dass in dem 90-minütigen Special viel zu viel Story auf viel zu wenig Raum gepackt wurde und gerade das Ende etwas gehetzt wirkt, ist dieser Abschluss eine solide Angelegenheit, die vor allem durch die wundervollen Darsteller sehenswert ist.
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0: So, ihr Lieben, es ist soweit.
1: In Abahachis Gesicht spiegeln sich Trauer und Schmerz.
0: Das war's von mir für heute. Vielen Dank fürs Zuhören. Habt noch ein schönes Restwochenende. Es war geil, wie immer.
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1: Ich bin Helen Martin. Deutschlands Krankenhäuser sind in einer schweren Finanzkrise. Bei einer Umfrage für die Deutsche Krankenhausgesellschaft haben 74% der Kliniken ihre wirtschaftliche Lage als unbefriedigend beurteilt. Das berichtet die Rheinische Post. Demnach können nur 9% ihre Betriebsausgaben unbegrenzt finanzieren. Die Bild und der Stern hatten zuletzt berichtet, dass in der Union über einen möglichen Kanzlerwechsel spekuliert wird. CSU-Vize Weber hat sich jetzt hinter Bundeskanzler Merz gestellt. Merz habe auf der europäischen Ebene eine starke Stellung, so Weber gegenüber der Funke Mediengruppe. Für ihn geht es laut eigener Aussage darum, über den richtigen inhaltlichen Weg in die Zukunft zu entscheiden. Ob Tablet, Smartphone oder Fernseher, kleine Kinder kommen oft schon früh mit digitalen Medien in Berührung. Bundesfamilienministerin Prien kann sich gesetzliche Regelungen vorstellen, um den Medienkonsum von kleinen Kindern zu verhindern. Der Staat würde auch andere Pflichten von Eltern im bürgerlichen Gesetzbuch regeln, so Prien in der Welt am Sonntag. Als Beispiel hat sie die gewaltfreie Erziehung genannt. Der FC Arsenal mit dem deutschen Fußballnationalspieler Kai Havertz ist nur noch einen Schritt vom größten Erfolg der Vereinsgeschichte entfernt. Im Champions-League-Finale treffen die Londoner am Abend in Budapest auf Titelverteidiger Paris Saint-Germain. Uli Reitinger berichtet.
2: Im wichtigsten Spiel des Jahres auf Vereinsebene fordert der englische Meister den französischen Meister. Das hört sich eigentlich nach Augenhöhe an, aber Paris Saint-Germain mit seinem Ausnahmefußballer Ousmane Dembélé geht hier schon als Favorit ins Endspiel von Budapest. Wie PSG in diesem epischen Halbfinale die Bayern rausgeworfen hat, das sollte Arsenal eine Warnung sein.
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8: Ein Roadtrip mit 2 Frauen und 20 Kühen. Ein modernes Märchen, das zwischen dem Tod und dem Jenseits spielt. Ein brisanter, realistischer Thriller aus der Finanzwelt. Und ein Psychogramm über die Grauzone zwischen Lüge und Wahrheit. Das alles gibt's in den nächsten 2 Stunden exklusiv hier in der Buchhaltung. Und 2 internationale Stars aus der Literaturwelt sind auch mit in der Show. Damit hallo und herzlich willkommen. Im Studio der Buchhalter Günther Keil. Ich freue mich auf den britischen Bestsellerautor Matt Haig, der in seinem neuen Roman viele coole Musikreferenzen eingebaut hat.
9: There's a lot of music here. Probably more music in this book than any book I've written. And there is, you know, there's literally a Rolling Stones concert, which is a key background to one of the big incidents in the book. There's a lot of David Bowie.
8: Außerdem mit dabei der israelische Schriftsteller Dror Mishani, der sich in seinem neuen Meisterwerk mit dem Unterschied zwischen Lüge und Wahrheit beschäftigt.
10: I think there is a difference, but it's sometimes much thinner than we would like to think. And that we tend to forget that what is a lie at one point can become the truth later on.

0: besten Bücher und die stärksten Songs. Das alles vermischt sich hier in der Ego FM Buchhaltung. Gleich der neue Bestseller von Matt Haig und jetzt Hochspannung mit Oliver Bottini. Die Summe aller Dinge, erschienen bei Dumont. 420 Millionen Euro. Das ist die Summe, die Erik, Freddy und Said mit zwielichtigen Cum-Ex-Bankgeschäften verdienen. Mehr als 10 Jahre lang läuft ihr Business perfekt und die drei Kumpels können den Hals nicht vollkriegen. Zuerst von Frankfurt aus, dann von London, Liechtenstein und Gibraltar. Wie im Wahn bauen sie ein komplexes Konglomerat aus Tarnfirmen, Stiftungen und Treuhandgesellschaften auf, um noch mehr Millionen abzugreifen. Und von ihrer Gier profitieren auch Banken, Kanzleien und Firmen. Doch dann, 2018, der Break. Cum-Ex-Geschäfte werden plötzlich als illegal eingestuft. Die juristische Aufklärung beginnt. Das bedeutet für Erik, Freddy und Said, ihre Millionen sind in Gefahr. Und auch sie selbst. Entweder landen sie im Gefängnis oder sie müssen um ihr Leben fürchten, wenn sie mit der Staatsanwaltschaft kooperieren. Denn mächtige Banker, Mafiosi und Politiker wollen um jeden Preis ihre Geheimnisse schützen. Die drei Businessfreunde geraten in Panik. Zwei von ihnen tauchen unter, flüchten um die halbe Welt und einer erschießt sich. Oliver Bottini ist einer der besten Thriller-Autoren Europas. Und auch sein neues Werk überzeugt auf allen Ebenen. Mit permanenter Spannung, einem brillanten Plot, hochwertiger Sprache sowie realistischem Inhalt. Wie aus Gier Verzweiflung wird, aus Überheblichkeit Todesangst. Das erzählt dieser brisante Finanzthriller, der mich total geflasht hat.
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0: Tipp Nummer 2. Matt Haig. Die Mitternachtsreise. Erschienen bei Drömer, übersetzt von Sabine Hübner. Zwischen dem Tod und dem Jenseits, da fährt der Mitternachtszug. Sein erster Fahrgast ist Wilbur, ein alter Mann aus Sheffield, kurz nachdem er gestorben ist. Am Bahnhof trifft er die Zugführerin Agnes, eine Frau, die er aus seiner Kindheit kennt. Früher war er immer in ihrem Buchladen. Er liebte es, dort zu lesen. Später kaufte er das Geschäft, baute daraus eine Kette von Buchhandlungen auf, wurde reich und berühmt. Doch wie gesagt, jetzt ist er tot. Und Agnes erklärt ihm, wie der Mitternachtszug funktioniert. Er bringt Wilbur im Zeitraffer zurück in viele Momente seines Lebens. Er kann sich also selbst zuschauen, wie er groß wird, sich in Maggie verliebt, sie heiratet, seinen Bruder bei einem tragischen Unfall verliert und wie er Karriere macht. Was Wilbur nicht darf, in sein eigenes Leben eingreifen. Doch das ist gar nicht so einfach, denn nun als Toter merkt er, dass er sich viel mehr um seine Frau Maggie hätte kümmern sollen, statt um seinen Erfolg. Matt Haig hat eine berührende und inspirierende Geschichte über den Sinn des Lebens geschrieben, über die Chance zu erkennen, wie man gerne gelebt hätte und über die Gefahr, der Karriere mehr Zeit zu schenken als Menschen. Außerdem ist der genial konstruierte Roman eine Liebeserklärung an Buchhandlungen und eine gelungene Ergänzung zu Matt Haigs Welterfolg, die Mitternachtsbibliothek. Mehr über Matt und seinen Roman gleich. Er ist heute mein Special Guest in der Ego FM Buchhaltung.

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0: immer hier auf Ego FM, die Buchhaltung mit Günter Keil. Gleich in der zweiten Stunde mit dem israelischen Schriftsteller Dror Mishani, der einen sensationellen neuen Roman geschrieben hat.
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1: Ich bin Helen Martin. Wolfgang Kubicki ist der neue Bundesvorsitzende der FDP. Der 74-Jährige hat sich beim Parteitag in Berlin in einer Kampfabstimmung gegen die Europapolitikerin Marie-Agnes Strack-Zimmermann durchgesetzt. Die hatte überraschend gegen ihn kandidiert, nachdem sie von 33 Delegierten vorgeschlagen worden war. Für Kubicki gilt es jetzt, die Liberalen aus der Krise zu holen. Die FDP ist aktuell nur in 6 Landtagen vertreten. Der Brenner ist wie angekündigt dicht. Die Sperre dauert auf österreichischer Seite bis 19 Uhr, auf italienischer Seite bis 20 Uhr. Sie gilt für die Autobahn und sämtliche Nebenstrecken. Hintergrund des Ganzen ist eine Protestaktion. Matthias Röder berichtet aus Matrei am Brenner.
2: Im Vorfeld war ziemlich unklar, wie viele Menschen sich dem Protest gegen die Verkehrsflut anschließen würden. Es wurden Tausende. So geriet die Demonstration zu einem durchaus wuchtigen Signal, den Alpentransit neu zu regeln. Das befürchtete Verkehrschaos indes blieb komplett aus. Im Gegenteil waren viel weniger Autos in Richtung Brenner unterwegs als sonst.
1: Das Schicksal von Timmy, dem Buckelwal, hatte viele Menschen bewegt. Mittlerweile wurde sein Kadaver auf der dänischen Insel Anholt an Land gezogen. Am Donnerstag soll die Obduktion stattfinden, direkt am Strand. Bis dahin bleibt das tote Tier dort liegen. Mit Flatterband wurde eine Absperrung um den Wal errichtet. Wer setzt sich die Krone des europäischen Fußballs auf? Das wird heute Abend im Finale der Champions League in Budapest geklärt. Da treffen Paris Saint-Germain und der FC Arsenal aufeinander. Für PSG geht es um die Titelverteidigung. Die Londoner dagegen haben noch nie die Champions League gewonnen. Anstoß ist um 18 Uhr.
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7: Hey, und da ist sie auch schon, die zweite Stunde der legendären Literaturshow Ego FM Buchhaltung. Im Studio Günter Keil und ich kann's kaum glauben, aber nach Matt Haig ist jetzt ein weiterer Star bei mir. Der israelische Bestsellerautor Dror Mishani. Er wurde in der Nähe von Tel Aviv geboren und seine Bücher werden in mehr als 20 Sprachen übersetzt. Meine Rezension seines neuen großartigen Romans Nichts hört ihr später. Und jetzt erzählt Dror, wie er auf die Idee dazu kam.
8: A few years ago, my partner brought a Canaanite dog to live with us. It was the first time I ever lived with an animal. A few days after it arrived, I took the dog for a stroll and something very frightening happened to us. So this experience was the germ of the story's idea, like Patricia Highsmith called it. I let this germ grow inside me for a few years until last summer it took over and started writing itself.
7: In dieser Geschichte dreht sich alles um die Grauzone zwischen Lüge und Wahrheit. Denn die Hauptfigur lügt aus Liebe und das stürzt sie in eine tiefe Krise. Beim Lesen habe ich mitgefiebert und mich gefragt, gibt es überhaupt einen Unterschied zwischen Lüge und Wahrheit?
8: I think there is a difference, but it's sometimes much thinner than we would like to think. And that we tend to forget that what is a lie at one point can become the truth later on. I also think that lies can be very important to living. You know, the first lie that we tell as children is the first moment of independence, of separation from our parents, and also of invention, I mean, of imagination. Literature wouldn't have existed if we didn't know how to lie well. And in fact, it is full of wonderful liars from Odysseus to Felix Krull. And we know that sometimes those who are considered to be liars are the only ones telling the truth.
7: An einer Stelle des neuen Romans erwähnt Mishani die Band The National. Und ich wollte von ihm wissen, ob er die vielleicht beim Schreiben hört.
8: I can't listen to music while I actually write, because I need to listen only to the music of the story, of the text, of the characters. And with Nisht, it was even more important because this is my most musical book, I think. It talks a lot about music and finding its narration was mainly finding a rhythm or a tune. On the other hand, I have to listen to a lot of music before I start my writing sessions. Usually it's classical music or neoclassical music because, I mean, music helps me connect with the unsaid, with the things in me that are not verbal. And writing is impossible without being in touch with this side. And yes, I love the National and I listen to them quite a lot during the months of writing Nicht.
7: Mehr über Dromishani gleich. Bleibt dabei in der Ego FM Buchhaltung. Hiermit

0: einmal im Monat neu auf Ego FM. Die Buchhaltung. Gleich mit einem Roadtrip zweier Frauen in die Türkei und einem moralischen Dilemma aus Israel. Bleibt dabei.
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jede Menge frische Lesetipps. Klar, die gibt's hier in der EgoFM Buchhaltung. Gleich ein brillantes Psychogramm aus Israel. Und jetzt ab auf die Autobahn nach Osteuropa mit Anja Gmeinwieser, Wir Königinnen, erschienen bei Piper. Zwei Frauen sitzen in einem fetten LKW voller Kühe. Sie haben sich zufällig in den Alpen getroffen und jetzt rauschen sie Richtung Türkei. Denn dort sollen die Kühe abgegeben werden. Die Truckerfahrerin ist alleinerziehende Mutter und verdient sich mit dem halblegalen Kuhtransport mühsam ihren Lebensunterhalt. Die andere hat zwar einen Partner und einen guten Job, ist aber ständig gestresst. Draußen auf den Autobahnen ist es verdammt heiß, drinnen im Truck auch. Und die beiden 37-Jährigen kommen langsam und schwitzend ins Gespräch. Neugierig, verwundert über die jeweils völlig andere Welt, in der sie leben. Autorin Anja Gmeinwieser fängt die Dynamik zwischen beiden mit klaren, knappen Sätzen ein, in einem souveränen, unkonventionellen Ton. Das Setting ist sowieso großartig. Zwei Frauen im Truck, in der Männerwelt von Autobahnen, Tankstellen und McDonald's-Filialen. Mailand, Verona, Slowenien, Rumänien. Der Roadtrip dreht sich um

sein als die Wahrheit? Wie weit würden wir gehen, um zu verhindern, dass ein Geheimnis rauskommt? Um all diese Fragen dreht sich Dromi Shanis herausragender neuer Roman. Er ist total kurz, nur 190 Seiten lang und trotzdem unglaublich reichhaltig und vielschichtig. Und so spannend, dass es kaum auszuhalten ist. Aber jetzt von vorne. Ein Mann, Anfang 50, hat sich nach dem Tod seiner Frau damit abgefunden, allein zu bleiben. Seine Kinder sind erwachsen und sein Berufsalltag als Übersetzer von Kriminalromanen ist entspannt. Es könnte alles einfach so weitergehen. Wäre da nicht diese Frau, in die er sich verliebt? Sie ist eine Intellektuelle wie er, eine Cellistin und die beiden ein perfektes Match. Ellie und Lia, so heißen sie, genießen ihre Liebe und vertrauen sich schon bald ohne Einschränkungen. Als Lia für eine Konzertreise nach Europa fliegt, hütet Ellie ihre Wohnung und kümmert sich um ihren Hund. Dann passiert etwas Schreckliches und Ellie lügt, um seine Liebe zu retten. Dadurch schlittert er immer tiefer in Widersprüche und Mishani schildert lakonisch elegant die psychologischen Abgründe eines eigentlich aufrichtigen Mannes. Ein großes, kleines Buch um Schuld und Sühne, Lüge und Wahrheit. Ganz im Stil von Patricia Highsmith oder Georges Simenon.

0: Ihr seid mittendrin in der Buchhaltung auf Ego FM. Jetzt geht's um ein neues Buch über U2, geschrieben von Birgit Fuß, Journalistin des Rolling Stone, die auch schon Bücher über R.E.M. und Jim Morrison veröffentlicht hat. Sie ist also absolute Musikexpertin und eine der wenigen deutschen Journalistinnen, die U2 persönlich getroffen haben. Und das ist ihr Bezug.
1: U2 in der Münchner Olympiahalle war das erste große Rockkonzert, das ich überhaupt gesehen habe. Es war 1987, da war ich 15 und sie waren gerade auf der Joshua Tree Tournee. Und seitdem habe ich eigentlich immer wieder Konzerte gesehen zu jeder größeren Tournee und durfte sie auch ein paar Mal treffen, unter anderem 2004 in Dublin in ihrem Studio. Und ja, die Begegnungen waren immer sehr besonders, vor allem mit Bono. 2017 hatte ich gerade eine schwere Zeit, habe meinen Freund getrauert und da hat sich herausgestellt, dass es Bono wirklich wichtig war, mir zu helfen. Also er ist nicht so ein Typ, der einfach nur sein Album promoten möchte und das hat mich schwer beeindruckt und ich finde, es gibt sowieso einfach wenige Bands, oder mir fällt eigentlich überhaupt keine andere ein, die seit 50 Jahren in genau der gleichen Besetzung zusammen ist und die über all die Jahrzehnte auch weitestgehend sehr gute Musik gemacht hat. Und ja, deswegen bedeuten mir U2 sehr viel.
0: Das Buch erscheint in der Reihe 100 Seiten von Reklam, also wenig Platz für viel Bandgeschichte.
1: Es ist natürlich wahnsinnig schwer, über eine Band wie U2 auf nur 100 Seiten zu schreiben. Und da muss man sich zwangsläufig konzentrieren auf die, ich nenne es mal Knackpunkte, also die wirklich wichtigen Punkte in der Karriere, ja, die eben das Werk auch ausmachen. Und ich habe mich natürlich auch auf die vier Menschen konzentriert, diese vier Männer, die seit 50 Jahren zusammenhalten, und habe aber auch eine Diskografie gemacht und eine Songtextanalyse. Und was ich wichtig finde, ist auch bei solchen Büchern, dass man eben eine persönliche Perspektive reinbringt, weil ich sag mal so, die Karriereschritte kann man auch auf Wikipedia lesen, aber wie ich es fand, diese Menschen zu treffen und was ich von der Musik von U2 halte und von ihnen als, auch als Geschäftsmänner zum Beispiel und auch als im Bonusfall Politikbeauftragter, das kann eben nur ich schreiben und deswegen ist es natürlich meine persönliche Perspektive auf diese Band und auf die Musik und ich denke, das macht das Buch aus.
0: Auf jeden Fall. Und jetzt möchte ich nur noch wissen, ist U2 heute überhaupt noch relevant?
1: Im Großen und Ganzen halte ich U2 immer noch für sehr relevant, auch nach 50 Jahren. Und das finde ich umso erstaunlicher, als es ja inzwischen gar nicht mehr so viele richtig große Rockbands gibt. Es gibt nur noch ein paar Bands, die überhaupt allein in Stadien spielen können. Und von denen ist es meistens auch so, dass man, ja, man kennt den Sänger, man kennt bei Coldplay Chris Martin, man kennt zum Beispiel bei Oasis natürlich die Gallaghers. Aber bei U2 ist es so, dass doch sehr viele Menschen wirklich alle vier kennen. Also nicht nur Bono, sondern auch The Edge, Larry Mullen Jr. und Adam Clayton. Und das macht die Band eben auch aus. Das ist ja fast eine Demokratie, würde ich mal sagen. Ein bisschen steht der Sänger natürlich immer im Vordergrund. Und dass sie eben einfach auch immer noch relevante Musik machen, das muss man eben sagen. Sie haben in diesem Jahr zwei EPs rausgebracht, die sehr stark sind. Und deswegen bin ich doch großer Hoffnung, dass auch Ende des Jahres das neue Album, ihr 16. Studioalbum, wirklich viel über den Zustand dieser Welt sagen wird und auch vielleicht den Zustand der Rockmusik wieder verbessern wird.
0: Birgit Fuß in der Ego FM Buchhaltung. Ihr U2-Buch ist im Reklam Verlag erschienen und die Autorin ist damit auf Lesereise mit Singer-Songwriter Max Gösche, zum Beispiel am 6. Juni in München im Miller Café im Fat Cat und im September unter anderem auch in Hamburg und Bremen. From Master

0: So, das war's für heute mit den besten neuen Büchern. Ich packe alles zusammen hier im Ego FM Studio und bin am 27. Juni wieder da. Zusammengestellt hat diese Show wie immer euer Buchhalter Günther Keil. Und falls ihr es noch nicht wisst, alle Folgen der Sendung hört ihr auf der Ego FM Homepage in der Podcast Mediathek. Bleibt jetzt hier bei uns und vertraut auf meinen literarischen Segen. Möge das Buch mit euch sein.
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1: Ich bin Helen Martin. Die FDP hat einen neuen Bundesvorsitzenden. Es ist Wolfgang Kubicki. Der 74-Jährige hat sich beim Parteitag in Berlin gegen die Europapolitikerin Marie-Agnes Strack-Zimmermann durchgesetzt. Kubicki nach seiner Wahl:
2: Ich nehme die Wahl an und ich spüre die Bürde der Erwartungen. Und ich will versuchen, mit euch allen, mit Ihnen allen, dieser Bürde gerecht zu werden.
1: Die erste Herausforderung sei die Landtagswahl in Sachsen-Anhalt im September, so Kubicki. Aktuell ist die FDP nur in 6 Landtagen vertreten. Noch nie hat die Techniker-Krankenkasse so viele Verdachtsfälle auf Behandlungsfehler registriert wie letztes Jahr. Mehr als 7.500 Fälle waren es. Das sind 14% mehr als 2024. Laut der Techniker-Krankenkasse erhärtet sich jeder dritte Verdachtsfall im Laufe der Überprüfung. Vorstandschef Baas fordert ein einheitliches Melderegister für ärztliche Behandlungsfehler. Außerdem kritisiert er, dass Fehler zu oft verschwiegen werden würden. Für die Anwohner der Brenner-Autobahn ist es heute ein ungewöhnlich ruhiger Tag. Denn nicht nur die Autobahn ist dicht, sondern auch sämtliche Nebenstrecken. Das Ganze ist eine Protestaktion der Menschen dort, die sich gegen den vielen Verkehr wehren wollen. Zu einer Demonstration sind rund 5.000 Menschen gekommen. Das zuvor befürchtete Verkehrschaos ist ausgeblieben. Auch auf den Ausweichstrecken gab es keine Behinderungen. Erwachsene Kinder sollten sich an den Kosten ihrer pflegebedürftigen Eltern beteiligen. Zumindest findet das der CDU-Politiker Stegemann. Eine Möglichkeit wäre laut ihm, die Einkommensgrenze zu senken, ab der Kinder zahlen müssen. Das hat Stegemann der Neuen Osnabrücker Zeitung gesagt. Bislang gilt das erst ab einem Jahreseinkommen von 100.000 Euro brutto. Für Stegemann ist diese Grenze laut eigener Aussage mehr oder weniger willkürlich.
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5: Ich hoffe, ihr habt ein bisschen Zeit mitgebracht. 2 Stunden, um genau zu sein, denn genau diese Zeit brauchen wir jetzt, um ein bisschen die beste Musik der letzten paar Wochen zu besprechen. 42 Songs haben wir rausgesucht und die zählen wir jetzt im Countdown zusammen durch. Die Bleachers sind mit dabei, genau wie die Last Dinner Party, Snail Mail werden wir hören und auch Disclosure. Jetzt aber erstmal auf Platz 42, Genesis Owusu mit Running Out of Time in den Ego FM 42. Ich bin Fitus, schön, dass ihr dabei seid.

Neu auf Platz 41, Win Staples mit White Flag in den Ego FM 42. Ich glaube, es gibt so ein paar Städte, wenn man daherkommt, ist man einfach automatisch paar Prozentpunkte cooler als eh schon. Da zählt Compton, also die Heimat von Win Staples, sowieso dazu, aber es gibt durchaus noch paar andere Orte. Auch welche, die vielleicht nicht ganz so weit weg sind. Paar Zugstunden entfernt zum Beispiel von hier liegt Wien. Und ganz im Ernst, die Musik, die daherkommt, zeigt schon, dass die Luft da wohl ein kleines bisschen anders drauf ist. Ging ja eigentlich schon zu Klassikzeiten los, aber auch in der Gegenwart kommt alle paar Jahre noch eine neue musikalische Sensation um die Ecke. Und die ganz bestimmt nicht letzte, aber vielleicht immer noch aktuellste ist auf jeden Fall Bibiza. Sein Debütalbum Wiener Schickeria kam fast auf den Tag genau vor 3 Jahren raus. Damals war er noch ein lästiger Wiener Geheimtipp, mittlerweile ist er ein absoluter Rockstar. Und deswegen heißt sein neues Album jetzt auch ziemlich genauso. Rock'n'Roll Star mit einem Stern statt einem A. Am 31. Juli kommt das raus und wer auf übertriebene Wiener Lässigkeit steht, kann da eigentlich gar nichts falsch machen. Neuen Song daraus hören wir jetzt auf Platz 40 neu dabei, Bibiza mit Sterne.

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6: Gefühlt macht gerade jeder neue Song von Ihnen 50 neue Soundschubladen auf. Da muss man seine Ohren erstmal jedes Mal wieder neu sortieren. Und das tun wir jetzt gleich auf Platz 36. Bilderbuch mit Push Reality.

5 Plätze hoch auf die 33. Muna mit Big Stick in den Ego FM 42. Also, das Rätsel kennt ihr bestimmt schon, aber was haben Taylor Swift, Lana Del Rey, Lorde, Sabrina Carpenter, Claro, The 1975 und noch so viele andere Bands und MusikerInnen gemeinsam? Genau diese eine Person. Jack Antonoff. Normalerweise sind Produzenten ja eher im Hintergrund unterwegs. Ihre Stimme hört man eigentlich nicht, sondern allerhöchstens so eine gewisse akustische Handschrift. Aber Jack Antonoff hat eben so eine unglaubliche Karriere hingelegt in den letzten Jahren. Da war es schwierig, im Hintergrund zu bleiben. Hat er auch bei seiner Hochzeit merken müssen übrigens. Die ist nämlich von einer Horde uneingeladener Menschen gecrashed worden, die vielleicht einen Blick auf Taylor Swift oder einen anderen Star erhaschen wollten. Ja, sowas traumatisiert natürlich schon irgendwie und ist vielleicht auch der Grund, warum sich Jack auf dem neuen Album seiner Band Bleachers so ein bisschen der Sinnsuche widmet. Everyone for 10 Minutes versucht das eigene Leben irgendwo zwischen Popstar-Himmel und digitaler Reizüberflutung wiederzufinden. Ob er es geschafft hat, das kann Jack Antonoff leider nur ganz alleine beantworten, wenn überhaupt. Aber das Album ist eine wunderbare New Jersey-Pop-Rock-Mischung geworden. Mit viel Bruce Springsteen-Einfluss und natürlich einer ganzen Menge Saxophon. Hören wir jetzt auf Platz 32 Bleachers mit We Should Talk.

5 Plätze runter auf die 30. The Last Dinner Party mit Big Dog in den Ego FM 42. Und es ist ja eigentlich nichts Neues, dass sich alles wiederholt. Aber ich habe ein bisschen das Gefühl, dass die Umdrehungen langsam immer schneller kommen. Sehen wir jetzt gerade wieder, denn jetzt sind ausnahmsweise mal nicht die 80er oder 90er wieder da. Nein, sondern etwas, das in den frühen 2000ern eigentlich seine Hochphase hatte. Der sogenannte Indie-Sleaze. Was genau das ist? Naja, diese Mischung aus Indie mit so richtig schön schmutzigem Elektro-Sound. Also ungefähr das, was Block Party ab Weekend in the City gemacht haben. Oder eben Justice, Crystal Castles oder auch The Klaxons sowas. Diese Richtung eben. Kann mich noch gut dran erinnern, als das alles rauskam. Und für ein paar Jahre war das wirklich überall. Und hey, vielleicht kommen diese Zeiten ja jetzt wieder zurück. Denn nicht nur der Sound kommt wieder und der Style, sondern auch die Bands von damals kommen wieder. Zum Beispiel The Teenagers. Die haben in der Indie-Sleaze-Hochphase ihr einziges Album rausgebracht bislang und danach eigentlich eher nur geremixed. Aber jetzt gibt's fast 20 Jahre nach dem Album Reality Check wieder neue Musik von der französischen Band. Und die macht einfach mal richtig viel Spaß. Hören wir jetzt auf Platz 29, The Teenagers.

0: Neue Musik von Disclosure. Sun Comes Up Tremendous auf Platz 26 in den Ego FM 42. Weiter geht's hier gleich mit Holly Humberstone und Undermords. Außerdem Kasi und Antonius mit Alles, was ich anfass, geht kaputt auf Platz 25. Bis gleich.
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1: Ich bin Helen Martin. Die Brenner-Autobahn, die wichtige Alpenroute, mehrere Stunden gesperrt. Im Vorfeld gab es die Sorge, dass es deshalb heute ein Verkehrschaos geben könnte, aber das ist ausgeblieben. Das berichten sowohl die Polizei als auch der ADAC. Die Brenner-Autobahn und sämtliche Nebenstrecken waren heute dicht, weil die Anwohnerinnen und Anwohner dort demonstriert haben. Gegen den vielen Verkehr, den Lärm und die Abgase. Tausende Menschen waren bei einer Kundgebung dabei. Die FDP raus aus der Krise führen. Vor dieser Aufgabe steht jetzt der frisch gewählte Bundesvorsitzende Wolfgang Kubicki. Der 74-Jährige hat beim Parteitag in Berlin knapp 60% der Stimmen bekommen. Mehr dazu von Ronny Thorau.
2: Nun war die Wahl des neuen Chefs überraschend spannend, weil Marie-Agnes Strack-Zimmermann, das zweite wohl noch recht bekannte Gesicht der FDP, überraschend antrat. In ihrer kämpferischen Rede griff sie unter anderem Kubikis Politikstil an. Laut zu sein, Empörung, Populismus und scharfe Pointen, das reiche allein nicht. Am Ende reichte es aber doch für Kubicki, vielleicht auch, weil es bei den FDP-Delegierten durchaus Kritik gab, dass Strack-Zimmermann so kurzfristig antrat.
1: Für mehr Transparenz bei Gehältern von Frauen und Männern sollen in Deutschland nächstes Jahr neue Regeln in Kraft treten. Die Bundesregierung will eine entsprechende EU-Richtlinie bis Anfang 2027 in deutsches Recht umsetzen und damit später als vorgesehen. Die Frist zur Umsetzung Anfang Juni könne nicht eingehalten werden, heißt es aus dem Familienministerium. Durch die EU-Richtlinie soll zum Beispiel die Verdienstlücke zwischen Frauen und Männern schrumpfen. Das Schicksal von Timmy, dem Buckelwal, hatte viele Menschen bewegt. Mittlerweile wurde sein Kadaver auf der dänischen Insel Anholt an Land gezogen. Am Donnerstag soll die Obduktion stattfinden, direkt am Strand. Bis dahin bleibt das tote Tier dort liegen. Mit Flatterband wurde eine Absperrung um den Wal errichtet.
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5: Und damit geht's rein in die zweite Stunde der Ego FM 42, die es wie üblich so richtig in sich hat. Denn jetzt werden wir langsam aber sicher enthüllen, wer es auf den ersten Platz geschafft hat. Auf dem Weg dahin gibt's natürlich die kompletten Top 10 der Woche, zum Beispiel mit Songs von den Temples, von Ruby Fields oder auch von Somber. Jetzt aber erstmal rein in die Stunde und zwar mit Muse, Cryogen, auf Platz 20 in den Ego FM 42.

Platz 17 diese Woche, Anthony Smirek mit Chalk in den Ego FM 42. Ich bin sehr aufgeregt, denn wir haben das letzte Mai-Wochenende und ich glaube, das kann man so als inoffiziellen Startschuss für die Festivalsaison verstehen. Und das ist, wie wir alle wissen, natürlich die mit Abstand beste Zeit des Jahres. Endlich wieder wie wild zwischen verschiedenen Bühnen hin und her sprinten, weil die FOMO sonst reinhaut wie sonst noch was und man auf gar keinen Fall auch nur irgendeine Band verpassen darf. Aber hey, so ein gut gebuchtes Festival ist halt eine der besten Möglichkeiten, neue Musik kennenzulernen. Ich weiß noch, letztes Jahr in Hamburg bei Brehauern Festival bin ich extra richtig früh zu einer Bühne gelaufen, weil ich unbedingt diese eine Band sehen wollte, die ich davor beim Durchhören entdeckt habe und einfach so sehr hängen geblieben ist. Genau diese Band heißt App, das ist ein Trio aus London und im Juli werden die ihr erstes Album rausbringen. Und ich würde mal sagen, genauso sehr, wie ich mich damals auf das Konzert gefreut habe, freue ich mich jetzt auf dieses Album, denn App machen so eine leicht verstrahlt hypnotische Synthie-Pop-Mischung, die einfach komplett süchtig macht. Mich zumindest. Wie es klingt, das hören wir jetzt auf Platz 16. App mit Now You Know in den Ego FM 42.

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3: Ich kann es nicht besser beschreiben, aber ich finde, diese nächste Band klingt, als hätte sich eine Horde von Kuscheltieren zusammengetan, um mal richtig schöne Musik zu machen. Sie heißen Chinese American Bear und der Song Turn Up the Radio ist mit Sicherheit eine der knuffigsten Nummern, die wir dieses Jahr hatten. Platz 14.

Generation und Young Lean, Storm 2 auf Platz 11 in den Ego FM 42. Platz 11 bedeutet natürlich, wir sind fast bei den Top 10 angekommen. Bevor wir jetzt aber reinstarten, hören wir uns nochmal kurz in die letzte Woche zurück und schauen uns nochmal unser Siegertreppchen an. Platz 3 ging da an diesen Song hier. Track and Field von J.Jerome 87, letzte Woche unser Platz 3. Platz 2 ging an diese Band hier. Going Shopping, The Strokes waren das natürlich, letzte Woche auf Platz 2. Und den ersten Platz, den hat sich diese Band hier geschnappt. Jungle natürlich mit Carry On, letzte Woche unser Platz 1 in den Ego FM 42. So klang's also beim letzten Mal, wie es heute so ausschaut, das erfahrt ihr jetzt noch den Rest der Stunde. Jetzt aber erstmal rein in die Top 10 und zwar mit Raz, Medusa auf Platz 10.

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0: Somber mit Potential, Platz 6 diese Woche in den Ego FM 42. Fehlen nur noch Plätze 1 bis 5 und die hören wir gleich.
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0: knapp an der Titelverteidigung gescheitert. Carry On war das von Jungle, von der 1 auf die 2 runter.
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0: Und auch wenn euch dieser Künstlername noch so gar nichts sagt, braucht es eigentlich nur ein paar Sekunden zum Zuhören und man weiß sofort, da kann sich eigentlich natürlich nur All-J-Sänger Joe Newman dahinter verstecken. J. Jerome 87 mit Track and Field ist heute unsere Nummer 1 in den Ego FM 42. Und da bin ich raus, ich bin Fitus, ciao, bis bald.
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1: Ich bin Helen Martin. In der Union wird wohl über einen möglichen Kanzlerwechsel spekuliert. Zumindest hatten das die Bild und der Stern berichtet. CSU-Vize Weber hat jetzt Bundeskanzler Merz den Rücken gestärkt. Auf der europäischen Ebene habe Merz eine starke Stellung, sagte Weber der Funke Mediengruppe. Katrin Müller berichtet.
2: Auch wegen der vielen internationalen Krisen ruft Weber, der auch Partei- und Fraktionschef der Europäischen Volkspartei ist, zum Zusammenhalt auf. Er ist auch überzeugt, dass die schwarz-rote Koalition trotz der Streitereien 4 Jahre durchhält, mit Merz als Kanzler. Angesichts der schwierigen Lage und schlechter Umfragewerte gab es Gerüchte über Gedankenspiele in der Union, Merz als Kanzler zum Beispiel gegen NRW-Regierungschef Wüst auszutauschen.
1: Allein in diesem Jahr ist die FDP schon aus 2 Landtagen geflogen, Baden-Württemberg und Rheinland-Pfalz. Schon länger stecken die Liberalen in einer Krise. Jetzt haben sie einen neuen Parteichef, Wolfgang Kubicki. Der 74-Jährige ist auf dem Parteitag in Berlin mit knapp 60% der Stimmen gewählt worden. Überraschend war auch die Außenexpertin Marie-Agnes Strack-Zimmermann zur Wahl aufgestellt worden, sie unterlag aber. Wegen der Brennersperrung waren heute Megastaus erwartet worden, doch die gab es nicht. Sowohl die Polizei als auch der ADAC waren davon ziemlich überrascht. Die Brennerautobahn war heute stundenlang dicht, genauso wie sämtliche Nebenstrecken. Anwohner und Anwohnerinnen haben damit gegen die Verkehrsmassen demonstriert. Bei einer Kundgebung waren tausende Menschen dabei. Bei der Techniker-Krankenkasse sind letztes Jahr so viele Verdachtsfälle auf Behandlungsfehler gemeldet worden wie noch nie. Insgesamt waren es über 7.500, 14% mehr als im Vorjahr. Etwa jeder dritte Fall hat sich bestätigt. TK-Chef Baas fordert jetzt ein einheitliches Melderegister für Behandlungsfehler.
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4: Wir dürfen Ihnen, meine verehrten Zuhörer, zusichern, dass wir nicht den Mut gehabt hätten, ein solches Thema auf unser Programm zu setzen, wenn uns nicht die Autorenschaft zweier so profilierter Autoritäten zu diesem Thema sicher gewesen wäre. Der eine mit seinem gewaltigen Entwurf das Prinzip Hoffnung.
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4: Der andere durch einen permanenten dialektischen Kritizismus.
3: Das bist du. Und Fred.
5: Absolutes No-Go, bei Jingles reinzuquatschen im Radio. Ne?
6: Das ist nicht die einzige Regel, die wir hier brechen.
5: Na gut. Wie hast du dich vorbereitet auf die heutige Sendung? Samstagabend, Hauptabendprogramm, Ego FM.
6: Ich habe gestern, ja, Freitag,
5: schon angefangen, dich vorzubereiten. 24 Stunden vor dieser Sendung.
6: Richtig. Ja. Und ich habe nichts Geringeres getan, als auf der guten Webseite faktendiemanwissenmuss.de Sachen zu lesen und sie mir nicht zu merken.
5: Immerhin.
6: Und du?
5: Ich habe das Übliche gemacht, Badewanne, dann habe ich mich aufs Rad gesetzt und dann bin ich die 2 Stockwerke hier hochgelaufen. Der Triathlon des kleinen Mannes sozusagen.
6: Ja. Ich finde auch, ich habe es schon angefragt, ob wir hier ein Sauerstoffzelt bekommen können für zwischendurch.
5: Das wär's. Das würde helfen.
6: Ich finde auch, dass das unabdingbar wäre für unseren Erfolg.
5: Genau.
6: Aber fangen wir wieder an zu scheitern.
5: Los geht's.
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7: Wir müssen das Schlimme befürchten und doch unser Bestes versuchen.
5: Das ganze Leben ist ein Quiz, wie Habe Kerkeling schon gesagt hat. Ich zitiere Habe Kerkeling.
6: So.
5: Wir sind die Kandidaten und das gilt auch für Ego FM, Schwerpunkt Allgemeines am Samstagabend.
6: Es ist ganz einfach. Wir haben eine Karte mit verschiedenen Kategorien.
5: Ich habe auch eine Karte.
6: Das ist richtig.
5: Die gleichen Kategorien.
6: Und auf dieser Karte sind Fragen zu diesen Kategorien,
5: die wir uns gegenseitig stellen werden.
6: Und dann kommt das, was revolutionär ist. Wir werden versuchen, diese Fragen zu beantworten.
5: Mittlerweile hat sich so ein Mittelwert rauskristallisiert, dass wir ungefähr die Hälfte dieser Fragen beantworten können.
6: Und die andere Hälfte sind wir uns aber trotzdem ganz sicher.

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2: Ich starte.
3: Du startest.
2: Lieber Felix, ich stelle dir eine Frage, die zum einen mit Geografie zu tun hat, zum anderen auch mit alter Geschichte.
3: Oh, das sind meine ganz zwei großen Paradedisziplinen.
2: Genau. Die antike römische Stadt Pompeji wurde zerstört, das wissen wir.
3: Ja.
2: Zugleich konserviert, das wissen wir auch. Aber durch den Ausbruch welchen Vulkans?
3: Ich kenne nur zwei Vulkane.
2: Ja.
3: Entweder der Ätna oder der Vesuv.
2: Kommt beides in Frage. So viel kann ich jetzt schon mal sagen.
3: So, ich habe absolut gar keine Ahnung, wo die beiden sind. Wenn man mir eine Karte geben würde, im Zweifelsfall würde ich auf die Antarktis zeigen. Mhm. Ich glaube aber, und das ist so eine ganz irrationale Angst, die ich habe tatsächlich, dass irgendwann so ein Supervulkan ausbricht.
2: Du brauchst keine Angst zu haben. Ich nehme dir diese Angst.
3: Okay. Dann ist sie hier natürlich völlig, danke an meinen Therapeuten.
2: Und wenn, dann bricht er aus in Alaska oder in Japan oder in Indonesien.
3: Und
2: nicht hier in Ismaning.
3: Ich habe aber immer im Hinterkopf so Meldungen mit, ja, der Ätna ist aktiv. Ja, der Ätna, der ist aktiv. Da raucht's mal wieder. Und deswegen habe ich immer die Befürchtung, dass irgendwann, ja, egal, ich bin ja nicht zur Therapie. Wenn der Ätna noch aktiv ist, dann war's der nicht. Weil wir wissen alle, Vulkane, das ist so ein Einmal-Ding. Mhm. Die können das nur einmal. Mhm. Deswegen, der Vesuv hat schon mal. Ich sage, es ist der Vesuv.
2: Es ist vollkommen richtig. Es ist der Vesuv.
3: Weil natürlich ein Vulkan nur einmal. Das ist wie so ein Einmalgrill.
2: Weißt du auch noch, wann es war?
3: Absolut nein.
2: Steht halt so in Klammern in der Antwort. 79 nach Christus.
3: Das hätte mit einer Lebenserwartung von heute Jesus mitbekommen.
2: Klugscheißerei von mir, nachdem ich ja alte Geschichte studiert habe. Zu dieser Zeit war Kaiser Titus an der Macht in Rom. War auch derjenige, der das Kolosseum eröffnet hat.
3: Und der auch den Wodka Titus erfunden hat.
2: Genau, ja, auch das. Und es muss ein sehr sympathischer Kaiser gewesen sein, weil der hat nämlich sofort Maßnahmen eingeleitet.
3: Die wären? Also
2: Hilfsleistungen. Stellung von Behausungen für die geflüchteten Bewohner. Es sind ja nicht alle ums Leben gekommen.
3: Ja. Das ist aber tatsächlich sehr modern.
2: Warst du mal in Pompeji?
3: Nee.
2: Du? Fahr da mal hin. Okay. Ja, ungefähr 18 Mal.
3: Das ist
2: immer wieder spannend, weil auch immer wieder was ausgegraben wird.
3: Das finde ich gut.
2: Genau.
3: Wir graben
2: das Einzige
3: jetzt
2: ist, ich hasse Dreck unter den Fingernägeln, deswegen grabe ich nicht mit.
3: Du hättest damals auch nicht mitgeholfen.
2: Bei nein.
3: Wir graben uns jetzt aber auch runter. Mhm. Ich stelle dir die Frage, in welcher Großstadt fuhr die erste U-Bahn der Welt?
2: Oh, in welcher Großstadt fuhr die erste U-Bahn der Welt?
3: U-Bahn bist du schon mal gefahren?
2: Nee.
3: Nur ein Porsche?
2: Nie. Ich fahre keine U-Bahn. Ich fahre Taxi. Ich bin früher viel Taxi gefahren in München. Habe aber damit aufgehört, weil es zu sehr ins Geld ging. okay, gut, U-Bahnen. Also für mich kommen halt einfach so 3-4 Städte einfach in Betracht. Wahrscheinlich ist es keine davon, aber ich zähle sie einfach mal auf, damit wir was zu diskutieren haben.
3: Das ist mir.
2: Paris, Berlin, London. Mhm. Schätze ich mal. Mhm. Und in Berlin, wann wurde da eine U-Bahn eröffnet? Ich schätze mal, das muss so 1870, 80 gewesen sein.
3: Ich habe keine Ahnung. Für mich sind U-Bahnen immer an Olympische Spiele verbunden. Ja. Also man muss immer so einen Grund haben, dass man was baut. Und nicht, man baut nicht einfach so eine U-Bahn gefühlt.
2: Vielleicht hat Kaiser Titus eine U-Bahn gebaut zwischen Pompeji und Rom. Dann wäre es in dem Fall Rom.
3: Und dann muss man sie nur noch ausgraben.
2: Nächste Haltestelle Pompeji. Ich habe so ein bisschen das Gefühl, ich assoziiere einfach mal, dass so Paris ganz weit vorne liegen könnte, weil die haben damals eine Weltausstellung gemacht. Das muss auch so um das Jahr 1865, 70 gewesen sein. London. Ich glaube, dass mit so einer britischen Zurückhaltenheit erstmal gesagt worden ist, diesen modernen Kram brauchen wir nicht. Hier wird mit Pferdekutschen gefahren.
3: Wir haben die Dampflokomotive erfunden, die Dampfmaschine, und dabei bleibt es.
2: Dabei bleibt es, ja.
3: Das kann man nicht mehr verbessern. Genau.
2: Ich tippe auf Paris.
3: Du tippst auf Paris. Hm. Bei einem Spielstand.
2: Von 1:0 für dich.
3: Steht es damit weiterhin 1:0 und du wirst gleich etwas in den Poppes beißen.
2: Es war doch Berlin.
3: Nee.
2: Es war doch London.
3: Richtig.
2: Mann.
3: Es war tatsächlich London.
2: Sag noch das Jahr.
3: Das steht bei mir nicht auf der Karte.
2: 79 vor Christus.
3: Mindestens.
2: Londinium.
3: Wurde dann aber von Kaiser Titus abgerissen, genau, und nach Rom verlagert.
2: Sowas.
3: 1:0.

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2: Jetzt gehen wir in den Bereich des Films.
3: Oui.
2: Wann warst du zuletzt im Kino?
3: Vor einem Dreivierteljahr.
2: Ja. Du? Ungefähr auch ein Dreivierteljahr. Ich kann dir nicht mal sagen, welchen Film ich gesehen habe, aber
3: geht mir komplett früher, genauso.
2: Mindestens einmal im Monat war ich im Kino.
3: Ja.
2: Hat sich aufgehört. Es wird genetflixt.
3: Es wird auf der Couch gelegen.
2: Oder illegal gestreamt.
3: Sowas mache ich nicht.
2: Machst du nicht, ne? Ich schon. Mir egal. Verfolgt mich. Also Film. Wie heißt der britische Schauspieler, der in Filmen als Sherlock Holmes ermittelte und auch als Alan Turing kurz knackte?
3: Es gibt da einen Schauspieler, der unter anderem in einer BBC-Doku mal gesprochen hat und es nicht geschafft hat, das Wort Pinguin auszusprechen.
2: Was hat er gesagt?
3: Penguin. Penguin.
2: Pinguin.
3: The Penguin. Und das mit laufendem Ding an dieser Dokumentation wird es immer abstruser. Also er schafft es einmal ganz am Anfang, dass er The Penguin.
2: Es scheint echt ein schwieriges Wort zu sein, weil meine Tochter ganz am Anfang ihrer Karriere als Kind das Wort Pinguin auch nicht aussprechen konnte und hat immer gesagt Pinguin.
3: Pinguin, finde ich aber einen guten Namen.
2: Scheinbar ein schwieriges Wort.
3: Wenn ich
2: für Schauspieler und Kinder.
3: Und der Unterschied zwischen denen ist ja nicht groß. Beide tun so, als ob sie etwas könnten.
2: Ja.
3: Und ein Mann, der das professionell macht und unter anderem Alan Turing gespielt hat und auch Sherlock Holmes, ist Benedict Cumberbatch.
2: Sage ich jetzt mal, dass das richtig ist. Und es ist auch richtig. Es steht noch was in Klammern. Willst du es hören?
3: Ja, gerne.
2: In Sherlock Holmes, The Imitation Game. Ein streng geheimes Leben. Also Imitation Game ist dann wahrscheinlich der Kotknacker-Film.
3: Ja.
2: Ich nehme an, da geht es um die Entschlüsselung der Enigma.
3: Ganz richtig.
2: Ja, genau.
3: Was Alan Turing ja geschafft hat. Und Sherlock Holmes spielt er in der Serie.
2: Benedict Cumberbatch, guter Schauspieler, guter Typ.
3: Ich finde ihn gut.
2: Gut aussehender Typ.
3: Das Interessante bei Benedict Cumberbatch ist, dass viele sagen, dass er ein wahnsinnig gut aussehender Typ ist, aber dass er so ein, also ich finde nicht, dass er schlecht aussieht, aber der hat keine konventionelle Schönheit, sagen wir es so. Ja.
2: Felix, es steht 2-0.
3: Es ist.
2: Das ist ja schon fast uneinholbar, wenn
3: aber
2: ich die Statistik bemühe.
3: Auch ich habe eine Frage des Films für dich. Wem gehörte der 1964er Chevrolet Chevelle Malibu, den Vincent Vega im Film Pulp Fiction fährt?
2: Wem der gehörte?
3: Ja, also die wollen im Prinzip die Fahrzeugpapiere einmal wissen.
2: Auf wen er zugelassen war.
3: Ja.
2: Ja, ich habe natürlich auf meinem Computer einen Ordner, wo ich alle Fahrzeugpapiere von allen Autobesitzern in Filmen angelegt habe.
3: Mir ist auch immer ganz wichtig zu wissen, wenn ich ein Vehikel in einem Film sehe, wem das offiziell gehört.
2: Ja, also es ist natürlich jetzt einfach so, dass Vincent Vega mit seinem Kollegen durch die Stadt cruisen in einem geliehenen Fahrzeug.
3: Mhm.
2: Definitiv ist es nicht ihrs. Sie haben einen Boss, für den sie arbeiten und ich nehme an, es geht um den Boss, für den sie arbeiten. Und jetzt brauchen wir den Namen dieses Bosses.
3: Ich unterbreche dich.
2: Ja.
3: Es geht tatsächlich darum, wem real dieser Karren gehört. Er kommt oder sie kommt aus dem Kosmos dieses Films.
2: Also ich schätze mal, dass Quentin Tarantino auf jeden Fall jemand ist, der gerne solche Autos fährt aus den 60ern.
3: Mhm.
2: Ist der Regisseur des Films. Und hat gesagt, hey, ich will unbedingt, dass mein Auto in diesem Film mitspielt und eine tragende Rolle.
3: Ich muss es danach nämlich noch verkaufen und das macht sich gut.
2: Ah, genau, auf gebrauchtwagen.de US lässt sich vielleicht der eine oder andere Tausender mehr verdienen, wenn der vorher in Pulp Fiction aufgetaucht ist.
3: Nee, ist ein Totalschaden, aber war Filmauto.
2: Blöd ist er nicht. Ja, dann tippe ich jetzt einfach auf Quentin Tarantino.
3: Und damit hast du auch komplett recht.
2: Ich verkürze auf 1-2.
3: Das Auto wurde kurz vor der Filmfertigstellung gestohlen und tauchte 2013 wieder auf.
2: In einem anderen Film.
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3: Geschichte, lieber Felix.
4: Das ist das, was schon passiert ist.
3: Ich stelle dir eine Frage aus dem Bereich
4: antikes Rom.
3: Währung. Geld. Oh,
4: das Moneten, mag ich, habe ich aber nicht.
3: Kröten. Schotter.
4: Zaster.
3: Gieß.
4: Das, hier, Spaßgutscheine.
3: Gut. Welchen Nennwert gab es nicht? Ist gleich in Fett gedruckt. Welchen Nennwert gab es nicht?
4: Schrei mich nicht an, bitte.
3: Nicht. Auf DM-Münzen. 10, 20 oder 50.
4: Oh.
3: Ganz kurz, DM, was heißt das? Drogeriemarkt? Nein.
4: Das war eine ganz stabile Währung. Wurde dann, also war immer in Konkurrenz mit der Schleckermünze.
3: Ja.
4: Aber wir wissen alle, die DM-Münze hat sich durchgesetzt.
3: Ja,
4: D-Mark.
3: Ja, ich nehme an, es handelt sich um D-Mark, auch wenn das hier in dieser Frage überhaupt nicht angeführt ist. Wir gehen mal davon aus.
4: Ich gehe mal davon aus.
3: Welchen Nennwert gab es nicht auf D-Mark-Münzen? 10, 20 oder 50?
4: Ich bin 1998 geboren. Der Euro wurde 2002 eingeführt.
3: Mhm. Und vorher hat man dir einfach kein Geld in die Hand gegeben.
4: Und an meine ersten 4 Jahre meines Lebens, da habe ich die besten Erinnerungen. Da kann ich dir wirklich sagen, Tag X habe ich...
3: Das heißt, du warst 4 Jahre alt, als der Euro eingeführt worden ist.
4: Mhm. Da ist natürlich auch, ich habe mit Unmengen an D-Mark hantiert.
3: Ja.
4: Ich war an der Börse.
3: Ich habe als Kind mal ein 5-D-Mark-Stück ins Blumenbeet eingegraben.
4: Und was ist draus geworden?
3: Nichts.
4: Kein D-Mark-Baum?
3: Kein D-Mark-Baum.
4: Ja. Ich habe gedacht, da kommt Geld her.
3: Tja.
4: Also, was war nochmal zur Auswahl?
3: 10, 20 oder 50 gab es nicht. Eine 10-D-Mark-Münze, gab es nicht eine 20-D-Mark-Münze, gab es nicht eine 50-D-Mark-Münze.
4: Aber also jetzt 50-D-Mark oder wie
3: als Münze.
4: Oder wie mein Vater sagen würde, 100 Euro. das ist ja schon gar nicht so wenig. Was mache ich denn mit einer 50-D-Mark-Münze?
3: Vor allen Dingen, die muss ja riesig gewesen sein.
4: Dann schleppt man ja 3 Tonnen mit sich rum. Hallo, ich möchte gerne dieses Haus kaufen mit 50 D-Mark-Münzen. Damals war das ja doch alles so billig.
3: Genau. Geldtransporter steht um die Ecke.
4: Mit einer Münze drin.
3: Ja.
4: Ein LKW.
3: Abends beim Ausgehen. Papa, kann ich ein bisschen Geld haben? Ja, hier ist 50.
4: Und du hast mal deinen Rucksack rausgeholt. Nee, das ist mein Geldbord. Da passt eine Münze rein.
3: Ja.
4: Also, ich würde jetzt einfach sagen, es gab die 50 D-Mark-Münze nicht. Ich habe aber auch wirklich gar keine Ahnung.
3: Weil sie so groß ist auch. Weil sie so groß wäre.
4: Also nimm doch einfach einen Schein.
3: Ja.
4: Vor allem Münzen sind ja einfacher zu faken als Scheine. Muss ja einfach nur was pressen, was ungefähr so gleich aussieht.
3: Die Numismatiker unter den Ego FM-Hörern, ich nehme an, die sind sehr zahlreich.
4: Das ist unsere größte Zielgruppe.
3: Werden sagen, lieber Felix, du hast leider nicht recht. Es ist der 20er, den es nicht gab.
4: Das
3: also nicht nur die Numismatiker, sondern auch ich.
4: Und diese Karte.
3: Und diese Karte. Leider ist es der 20er, den es nicht gab.
4: Warum?
3: Vielleicht, weil es nicht so eine runde Summe ist wie 5, 50, 500, 50.000.
4: Aber hast du wirklich mit 50 D-Mark Münzen irgendwas bezahlt?
3: Ich glaube, das ist einfach nur so ein Sammlerding gewesen.
4: Also weil, keine Ahnung, deinen gesamten Wocheneinkauf mit einer Münze hingelegt?
3: Nein, ich habe nie eine 10-D-Mark-Münze in der Hand gehabt und auch nie einen 20er. Warum nicht? Weil es sie nicht gab.
4: Ja, gut, ist so.
3: Es steht immer noch 2-1 für dich.
4: Ich frage dich,
3: ja.
4: Gorch Fock, der Namensgeber des Segelschulschiffs der deutschen Marine, hat als Seefahrer Madagaskar entdeckt. Richtig oder falsch?
3: Wir lagen vor Madagaskar und hatten die Pest an Bord.
4: Das?
3: Altes Gorch-Fock-Lied.
4: alles Seemannssprichwort.
3: Ja, Mann, Madagaskar.
4: Ich finde es aber wenigstens gut, ne? Ich hatte eine Frage, die nicht aus meiner Zeit kam. Keinerlei Erinnerung. Hast du Kannst du dich aktiv daran erinnern, wie Madagaskar entdeckt wurde?
3: Aus meiner Zeit als Seefahrer. Damals. Ich gehe jetzt mal davon aus, Gorch Fock ist ein Nordlicht aus Deutschland, ohne es genau zu wissen. Ich habe zwar dieses Schiff mal gesehen im Hafen in Kiel, Schulschiff der deutschen Marine.
4: Weil mir auch ganz wichtig ist, dass wir jetzt noch segeln können.
3: Ja. Um die Straße von Hormuz frei,
4: frei zu segeln.
3: Frei zu segeln, ja. Als Minensuchsegelschiff. Okay, ich gehe jetzt aber auch mal davon aus, dass bevor man in Norddeutschland zur See gefahren ist, die Portugiesen bereits die Erde umrundet haben und dabei vielleicht auch an Madagaskar vorbeigesegelt sind.
4: Auch Gorch Fock, was ist das für, also wenn du so heißt,
3: ja.
4: Wie stellst du dich vor, bist du Herr Fock?
3: Mein Name ist Gorch.
4: Gorch Fock. Wie ist der Vorname? Gorch. Können Sie den Buchstaben, wie man es spricht, aber
3: Gorch.
4: Gorch mit hartem Ch oder?
3: Ja, aber so müsste man Kinder benennen heutzutage. Nicht Kevin und nicht.
4: So, in der Klasse haben wir heute den Felix, ja, den Gorch.
5: Jo. Jo, das bin ich.
3: Ich sage nein, er hat es nicht entdeckt. Das waren die Portugiesen, das war Magellan und wer auch immer, aber nicht ein norddeutscher Segler. Nein.
4: Damit steht es 2-2.
3: Steht was dazu?
4: Es steht nämlich was dazu. Rate mal, wer Gorch Fock war.
3: Ein Hamburger Pfeffersack.
4: Er war ein Autor, der über heldenhafte Seefahrer schrieb.
3: Schau.
4: Warum benennen wir unsere deutschen Marineschiffe nach Autoren?
3: Leuten, die einfach zu Hause rumsitzen und Abenteuerromane schreiben.
4: Da zittert die Straße von Hormuz, wenn wieder das Erich Kästner Schiff kommt.
3: Amerikanische Flugzeugträger werden nach Helden benannt.
4: Die USS Eisenhower. Und wir. Nee, da hat

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2: Ich habe stark angefangen und ich glaube, ich lasse jetzt umso stärker nach.
3: Ja. Jetzt heißt es zurücklehnen und stark nachlassen.
2: So, das ist mein Motto.
3: Das Ego FM Motto. Kunst und Literatur, muss ich meine Kunst- und Literaturstimme finden. Es geht um Malerei. Lieber Felix?
2: Ja.
3: Welche Maltechnik verwendet wasserlösliche und zugleich deckende Farben? Wasserlösliche und zugleich deckende Farben. Was ist wasserlöslich?
2: Aspirin-Brausetabletten.
3: Alles.
2: Hallo, ich male mit Aspirin. Ja, auch.
3: Sogar der Stein ist löslich.
2: Wenn er lang genug
3: ausgehöhlt wird durch den
2: Fluss.
3: Steten.
2: Strom. Fluss. Tropfen. So, auf den heißen Stein.
3: Ja.
2: Ja, Maltechniken sind mir natürlich diverse bekannt.
3: Kannst du eigentlich malen? Ich bin ja der schlechteste Maler, den es gibt.
2: Äußerst rudimentär.
3: Also grauenhaft.
2: Ich habe mehrere Tassen angemalt und versucht, meinen Hund da drauf zu malen.
3: Ja.
2: Also wenn man das als Vermisstenbild von dem Hund nehmen müsste, ich sag ganz ehrlich, der wird nicht gefunden. Der geht unter.
3: Bei mir ist zum Beispiel so, bei Activity will niemand mit mir spielen. Niemand, wo man was zeichnen muss.
2: Aber aufgrund deines Charakters.
3: Ja, auch das, ja, 50% wegen des Charakters. Aber zu 50% sicher auch wegen meiner völligen Unfähigkeit, irgendetwas zu malen.
2: Also ich würde mir eine mittelhohe Kompetenz bei Strichmännchen zuschreiben.
3: Ja.
2: Und dann hört es aber auch auf.
3: Immerhin.
2: Aber ich finde, Malen macht extrem viel Spaß. Das ist so eine Aktivität, wo du, also für mich, einfach Hirn ausschalten. Man darf da bloß keinen Ehrgeiz entwickeln. Und da bin ich sehr gut drin, den nicht
3: zu entwickeln. Keinen Ehrgeiz zu haben.
2: Ja. Ich habe dann so eine Leinwand vor mir und mach irgendwas und dann bin ich danach zufrieden.
3: Ja. Ich hingegen ja von Ehrgeiz zerfressen.
2: Also du würdest dich gleich hinstellen und sagen, so, wenn jetzt hier nichts auf dem Niveau der Sixtinischen Kapelle rauskommt.
3: Dann lasse ich es lieber.
2: Dann wird es ganz furchtbar. Ja. Ja, wasserlöslich, keine Ahnung, es gibt Aquarellfarben. Ich weiß aber nicht, ob das eine Maltechnik ist, aber ich würde jetzt einfach mal auf Aquarell gehen. Weil eine Ölfarbe ist ja auch, ich weiß nicht mal, was eine Maltechnik ist.

0: ja. Schattieren? Ist das eine Maltechnik?
1: Da müsste Pinseln? Man jetzt halt einfach nach den Numismatikern jetzt einfach die Kunsthistoriker bemühen.
0: Auch die.
1: Auch hier in der Redaktion niemand vorhanden.
0: Ja, ich weiß nicht, ob es eine Maltechnik ist. Ich sag Aquarell. Keine Ahnung, da ist Aqua mit drin. Das muss doch reichen.
1: Es ist die Antwort, ich kann sie nicht mal aussprechen.
0: Das hilft mir bei der...
1: Jetzt ist es einfach, ne? Richtig, gut geraten, Felix.
0: Ja, ich finde Aquarell, ich habe das ja nur falsch betont. Ja.
1: Ey, kommen wir zum Schluss. Ich habe es noch nie gehört, sage ich ganz ehrlich, offen. Guache oder Guache. Ich habe es noch nie gehört.
0: Warte, kann ich die Karten?
1: Lies mal. Ah,
0: nee, dann sehe ich die anderen Antworten. Die anderen, ja.
1: Guache.
0: Guache.
1: Guache.
0: Guache.
1: So spricht man es aus.
0: Es gibt doch auch Ganache. Nee. Es gibt Hasch.
1: Ganache.
0: Guache. Guache.
1: Ja. Jetzt wissen wir das auch und haben es auch sofort wieder vergessen.
0: Was ist eine Maltechnik mit wasserlöslichen und zugleich deckenden Farben?
1: Wasserfarben.
0: Das habe ich mit Aquarell gemeint.
1: Genau.
0: Ja. Naja. Und jetzt ist Aquarell schon das intelligente Wort für Wasserfarben, sind wir doch mal ehrlich.
1: Nein.
0: Überleg dir mal, so ein Grundschüler kommt mit seinem Malkasten an und sagt, ich möchte Aquarell malen. Der kleine Gorch möchte Aquarell malen. Und zwar Guache. Und dann sagst du zum kleinen Gorch, halt mal die Gosch.
1: Rege Diskussion beim Elternabend.
0: Gut, lieber Fred, welche Nationalität hatte... Das gibt doch schon die Hälfte weg, wenn ich den Namen sage.
1: Ja. Welche Nationalität hatte?
0: Hatte Bram Stoker, der Autor von Dracula, die schweizerische, irische oder englische?
1: Naja, ich hätte ja gedacht, er ist Südafrikaner.
0: Könnte auch sein.
1: Die wollen mich hinters Licht führen.
0: Du kannst Fangfrage. Auch die vierte Antwortmöglichkeit, nämlich deine eigene, nehmen, aber...
1: Schweizer... Ihre.
0: Grüezi, bin der Bram. Der Bram.
1: Der Bram.
0: Bin der Bram Stoker.
1: Dracula.
0: Der Stoker Bram, oder? Ich habe einmal mit dem Gorch zusammengeschrieben, oder? Der Gorch.
1: Bram Stokers. Dracula. War er Ire, war er Brite oder war er Schweizer? Exil-Brite in der Schweiz.
0: Aber Da würde ich jetzt auch gerne nochmal in der Fragenredaktion dieses Gesellschaftsspiel nachfragen. Ist da die Staatsbürgerschaft gemeint? Ist da der Lebensort gemeint? Was ist hier gemeint?
1: Was war die Frage nochmal genau, bitte?
0: Welche Nationalität hatte Bram Stoker, der Autor von Dracula, die schweizerische, irische oder englische? Fragezeichen.
1: Okay, der Stoker Bram.
0: Der Stoker Bram.
1: Das klingt seltsam.
0: Wie? Das geht für dich nicht eins zu eins zusammen?
1: Für mich ist Bram Stoker nicht mal ein englischer Name. Bram.
0: Bram.
1: Wie der Ire sagt. Ich tippe jetzt einfach auf Ire.
0: Und damit liegst du komplett richtig.
1: Ja.
0: Ich finde, warum hat man bei dieser Wasserfarben-Frage keine Antwortmöglichkeiten, aber bei einem sehr englischen Namen werden dir drei Antwortmöglichkeiten von der eine wirklich raus.
1: Ich schaue es mir nochmal an, aber es ist tatsächlich keine angegeben.
0: Ich würde dir nie vorwerfen.
1: Jeder so, wie er es verdient, Felix, es trifft nie Unschuldige.
0: 3-2.

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4: Das ist ja für mich die uninteressanteste Rubrik in dieser Sendung, sage ich ganz ehrlich.
5: Willst du sie überspringen?
4: Geht ja nicht.
5: Eben.
4: Ja. Aber ist mein, ja Interesse, mein Interesse an Wissenschaft und Technik geht einfach gegen null.
5: Das ist sehr wenig.
4: Ja. Ich kann auch zum Beispiel nichts reparieren.
5: Oder. Boah. Wie gesagt, also normalerweise, ich stelle mich, wenn irgendwo ein Auto steht, ich stelle mich einfach daneben und sage, einmal Zündkerzen.
4: Ja.
5: Zündkerzen und Keilriemen. Und dann, das da ist ein Elektroauto.
4: Ja.
5: Zündkerzen, Keilriemen. Genau. Eins von beiden.
4: Aber wenn bei mir zu Hause jemand kommt, Papa, kannst du das reparieren?
5: Nee.
4: Nee.
5: Nö.
4: Das, hier hast 50 Euro.
5: Das bleibt jetzt kaputt. Aber es ist die Heizung. Dann ja, genau. Zieh dir einen Pulli an.
4: Ja. Tja, Pech gehabt. Okay, also Wissenschaft und Technik. Ich stelle dir die Frage.
5: Das ist schon mal richtig.
4: Jetzt habe ich die Antwort schon gelesen, zufälligerweise. Ich bin gespannt, was die Frage dazu ist. Der Stifter des Friedensnobelpreises, Alfred Nobel, machte sein Vermögen mit welcher Erfindung?
5: Das war doch auch, dass der er hat was erfunden, auf das er nicht stolz war. Deswegen hat er doch den Preis ins Leben gerufen.
4: Könnte man so sagen, ja.
5: Jetzt ist die Frage, wie genau wollen die das wissen? Weil ich glaube, es ist ein Sprengstoff. Ich will jetzt schnell hier mal einen Punkt machen, weil ich habe.
4: Du willst jetzt einfach schnell aufholen.
5: War es Schwarzpulver, TNT? Keine Ahnung, wie genau die es wollen, aber es hat gesprengt.
4: Ich sage, die Antwort ist Dynamit. Sprengstoff steht in Klammern infolgedessen. Felix, eins. Also ja, besser kann man es fast nicht beantworten.
5: Jetzt hast du kurz gesehen, wie ich Ehrgeiz entwickelt habe?
4: Ja, ein bisschen schon. Du, aber du hast vorher gesagt, der war da nicht stolz drauf.
5: Ja.
4: Hat sich geschämt.
5: Ja.
4: Hat sich Robert Oppenheimer auch für die Atombombe geschämt?
5: Ja.
4: Schon, oder?
5: Ich glaube schon.
4: Ja.
5: Also ich habe ihn jetzt selten gesehen, dass er sich groß hingestellt hat und gesagt hat, was bin ich für ein geiler Typ.
4: Der hat seinem Kumpel erzählt, ey, ich habe was erfunden. Es macht einen riesen Krach und sprengt alles in die Luft.
5: Rock?
4: Und dann hat ihm sein Kumpel gesagt, und da bist du jetzt stolz drauf, oder wie?
5: Und er so?
4: Nee.
5: Nee.
4: Du hast ausgeglichen 3-3, ich kann aber wieder in Führung gehen.
5: Das ist richtig, wenn du mir folgende Frage beantwortest. Es ist nicht, auch das fett geschrieben,
4: nicht.
5: Es ist nicht möglich, auf dem Mount Everest ein hart gekochtes Ei zuzubereiten. Richtig oder falsch? Das war ein sehr gutes altes Motorrad, was du da imitiert hast.
4: Reinhold Messner.
5: Was war deine Diät?
4: Nimmt seinen Eierkocher mit.
5: Sternekoch.
4: Wir befinden uns hier auf 8848 Metern. Eierkocher an und jetzt schauen wir mal, ob es klappt.
5: Sie wollten Weichkost.
4: Das ist Glas.
5: Das ist jetzt gut.
4: Welcher Vollidiot will diese Frage klären? Es lebe die Wissenschaft. Deswegen mag ich diese Rubrik auch nicht. Ja? Diese Neugier, diese Sinnlose. So, jetzt wollen wir mal rausfinden, kann man auf dem Mount Everest Eier kochen oder nicht? Ja? Wem nützt diese Information?
5: Du bist ganz großer Wissenschaftler.
4: Ja.
5: Und sagst dann, ich habe hier ein Rezeptbuch, das müssten wir einmal durchdeklinieren da oben. Ja, natürlich mache ich gerne.
4: Also Mount Everest, der höchste Punkt der Erde. Frage ist ja auch zum Beispiel, am tiefsten Punkt der Erde, das ist, glaube ich, irgendein Tal in
5: Ja, oder der Marianengraben.
4: Ja gut, das ist
5: Kann man da ein Ei kochen?
4: Ja, unter Wasser. Ich meinte so am tiefsten Punkt der Erde, das ist irgendwo im Nahen Osten in Israel, glaube ich, ein Tal, das so 300-400 Meter unter dem Meeresspiegel liegt. Geht's da?
5: Dann wäre
4: Hat
5: die
4: es
5: Frage...
4: Hat das was mit dem Druck zu tun? Ja. Also ich weiß, dass zum Beispiel Eier, wenn sie die gewünschte Konsistenz haben sollen, eine unterschiedliche Zubereitungszeit haben in München, wo wir jetzt gerade sitzen, und in Wien, wo ich wohne.
5: Wie groß ist da der Unterschied?
4: Um die 15 Sekunden.
5: Das ist...
4: Kann natürlich auch mit der Wasserhärte zu tun haben oder mit dem Luftdruck oder mit der östlichen Hemisphäre.
5: Rieche ich da so ein Mühinteresse raus bei dir?
4: Nein, ich habe weiterhin kein Interesse an Wissenschaft und Technik. Deswegen sage ich, ja, natürlich ist es möglich.
5: Es ist möglich, auf dem Mount Everest ein hartgekochtes Ei zu bereiten. Ja,
4: warum soll es nicht möglich sein? Die Menschen fliegen zum Mars, Mond, Venus.
5: Dann liegst du falsch.
4: Warum ist es nicht möglich?
5: Steht's wenigstens Wasser da? Kocht dort bereits bei 70 Grad Celsius. Bei dieser Temperatur wird aber das Eiweiß nicht fest.
4: Auf dem Mount Everest kocht Wasser bei 70 Grad Celsius. Mhm.
5: Das hat, glaube ich, mit dem Druck zu tun.
4: Wahrscheinlich.
5: Ja. Hat einen wahnsinnigen Erfolgsdruck da oben.
4: Okay, ich habe weiterhin kein Interesse an dieser Rubrik.
5: 3:3, es wird spannend.
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4: Schon wieder reingequatscht.
5: Ne? Lassen Sie doch die gute Dame ausreden.
4: 3:3 und noch eine Frage offen. Wir nähern uns wieder der völligen Durchschnittlichkeit unserer Leistungen.
5: Das ist doch hervorragend.
4: Ja, gut, ich fange an. Leinen, nicht Hundeleinen, Leinen, das
5: ein Stoff.
4: Gewebe, Stoff, ja. Leinen ist ein Gewebe aus welcher Faser? Faser. Blödes Wort, finde ich. Faser. Leinen ist ein Gewebe aus welcher Faser?
5: Boah. Weiß ich nicht, ich habe Baumwollefasern. Gibt es Holzfasern? Gibt es?
4: Gibt's ja. Ist möglich.
5: Phase. Was ist hier Phase?
4: Man schreibt es mit F. A. Vogel F.
5: Das alte bekannte Vogel F. Ja, meine wirklichen Faserkenntnisse sind endenwollend. Sehr endenwollend.
4: Trägst du gerne Leinen?
5: Ja, schon. Im Sommer.
4: Dann solltest du eigentlich auch wissen, woraus es gemacht wird.
5: Benutzt du gerne ein Handy? Dann solltest du auch wissen, woraus es gemacht wird.
4: Aus Plastik.
5: Und?
4: Strom.
5: Da ist ein bisschen Strom verbaut. Eine Stromphase haben wir da drin. Also, keine Ahnung, aus was werden Klamotten gemacht? Wir haben Polyester, wir haben Baumwolle, wir haben Hanf, wir haben wirkliche Wolle, wir haben keine Ahnung. Ist es irgendeine besondere Wolle? Leinen ist ja leicht, ist ja. Oder reden wir jetzt auf einmal von, keine Ahnung, Zuckerrohrfaser aus Rum, der nichts geworden ist, wird ein Hemd.
4: Es ist schon sozusagen ein gängiger Rohstoff. Der, glaube ich, auch mehr oder weniger kultiviert, angebaut und geerntet wird.
5: Kommt dieser Rohstoff auch in Handys vor?
4: Ja.
5: Okay.
4: Ich weiß nicht viel über Handys, aber
5: da bist du dir ganz sicher. Ich...
1: Faser.
5: Ich gehe, keine Ahnung, Bambusfaser. Scheiß
4: drauf. Fast. Es ist nämlich Flachs.
5: Bitte was?
4: Flachs.
5: Also Lachs mit
4: Flachs.
5: Mit Vogel F.
4: Flachs. Ja, genau. Flachs.
5: Du Flachs.
4: Es ist ein bisschen flachsig jetzt geantwortet, aber es ist Flachs.
5: Hätte ich nicht gewusst.
4: Ja.
5: Und bin ich auch ganz ehrlich, interessiert mich überhaupt nicht.
4: Ja, ich wäre auf Baumwolle gegangen.
5: Ich kenne auch.
4: Also, aber es ist Flachs.
5: Ja, mal hat man Glück, mal hat man Flachs. Es steht 3:3.
4: Das heißt, ich kann den Punkt jetzt machen.
5: Und damit
4: das Spiel für mich entscheiden.
5: Und jegliche Ehre, die es auf dieser Welt gibt.
4: Schau in mein von Ehrgeiz zerfressenes Gesicht. Und du weißt, dass ich den Punkt holen will.
5: Lauda Air.
4: Kenn ich.
5: War die erste Fluggesellschaft von Ex-Formel-1-Fahrer Niki Lauda.
4: Ja.
5: Doch wie hieß die zweite? War es Niki Airways, Niki Luftfahrt oder Niki Aviation?
4: Niki Lauda. Ich kann mich auch nicht erinnern, ob ich noch irgendeine Maschine mal auf einem Flughafen gesehen habe von Lauda Airways. Interessierst du dich für Formel 1 eigentlich?
5: Ja und nein. Ich finde es schon irgendwie interessant, aber mir ist es dann doch zu lang.
4: Ich habe mich interessanterweise überhaupt noch nie dafür interessiert, bis ich bei Netflix auf diese Serie gestoßen bin. Drive to Survive.
5: Es ist ja auch brutal, wie das den amerikanischen Markt, weil das so Reality-Show-mäßig ist.
4: Ja.
5: Das könnte man in viel mehr Sportarten machen.
4: Mich hat es vor allen Dingen einfach gewundert, dass diese ganzen Piloten so bereitwillig mitgemacht haben, bis auf, wie heißt der, Verstappen?
5: Max Verstappen.
4: Max Verstappen, der Grandscherben der Formel 1, der gesagt hat, okay, ihr könnt mich filmen, aber ich sag garantiert nichts in die Kamera. Ist mir wurscht.
5: Finde ich gut.
4: Ja, konsequent. Also jetzt verfolge ich tatsächlich immer so ein bisschen die Rennergebnisse, nachdem mir die Piloten ein wenig näher gebracht worden sind durch diese Serie.
5: Was ich so spannend finde tatsächlich, dass es ja nicht nur ein Wettbewerb zwischen den Fahrern ist, sondern auch der Mechaniker.
4: Mechaniker.
5: Von den Leuten,
4: die das... Der Rennstelle.
5: Der Rennstelle.
4: Wie der Formel-1-Experte sagt. Rennstall. Ja,
5: brauchen
4: zurück zur Frage.
5: Viel Heu.
4: Lies nochmal die Frage vor. Bitte, bitte, bitte. Es geht jetzt schließlich um...
5: Alles.
4: Viel.
5: Lauda Air war die erste Fluggesellschaft von Ex-Formel-1-Fahrer Niki Lauda. Doch, wie hieß die zweite? Antwortmöglichkeit Nummer 1. Niki Airways.
4: Ja.
5: Antwortmöglichkeit Nummer 2. Niki Luftfahrt.
4: Ja.
5: Oder Antwortmöglichkeit Nummer 3. Niki Aviation. Niki Airways, Niki Luftfahrt.
4: Ich entscheide mich Niki jetzt Aviation. Einfach ohne besonderem Grund auf für Niki Airways.
5: Für Niki Airways?
4: Ja.
5: Dann liegst du falsch.
4: Nein.
5: Es ist Niki Luftfahrt.
4: So ein Unfug.
5: Ein grober Unfug.
4: Niki Luftfahrt.
5: Und wir haben in knapp 500 Jahren Showgeschichte ein Novum.
4: Es ist unentschieden ausgegangen.
5: Es ist 3-3.
4: Genau.
5: Wie lösen wir das?
4: Es gibt einfach keinen Sieger und wir
5: prügeln uns.
4: Genau.

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1: Schwerpunkt Allgemeines.
2: Das Ende jedoch ist zugleich völlige Ernüchterung.
3: Anstatt dass dieser Irrsinn mit seinem Namen benannt worden wäre.
4: Ich habe wirklich einen Frosch im Hals. Felix, wir haben heute sehr viel gelernt. Nützliches und Unnützes.
5: Ich finde, wir haben sehr viel geleistet.
4: Man kann keine Eier auf dem Mount Everest kochen.
5: Das ist mir persönlich sehr wichtig. Ja. Gorch, wahnsinnig beschissener Vorname.
4: Ja, es gab keine 20 D-Mark-Münzen.
5: Und die Fahrzeugpapiere von Quentin Tarantino sind filmisch festgehalten.
4: Genau. Also es wurde wieder mal mit viel Aufwand ganz wenig erreicht. Es ist nicht mal zu einem Sieger gekommen, es ist unentschieden ausgegangen. Eine Patt-Situation, wie die Schachspieler in dieser Situation sagen.
5: Auch in der Formel 1 gibt es Patt-Situationen.
4: Genau, ein Nullrennen.
5: Und da muss man jetzt aber auch, finde ich, Konsequenzen draus ziehen.
4: Ja, also für mich war es das jetzt.
5: Dann würde ich mich dem Ganzen anschließen und auch sagen, das war es jetzt.
4: Früher hat es wenigstens noch Sieger gegeben bei Schwerpunkt Allgemeines.
5: Wenn's und jetzt Verlierer. Nicht mal ist.
4: Felix, das war die letzte Sendung.
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6: Ich bin Helen Martin. Die FDP raus aus der Krise führen. Vor dieser Aufgabe steht jetzt der frisch gewählte neue Bundesvorsitzende Wolfgang Kubicki. Der 74-Jährige hat beim Parteitag in Berlin knapp 60% der Stimmen bekommen. Mehr dazu von Ronny Thorau.
7: Nun war die Wahl des neuen Chefs überraschend spannend, weil Marie-Agnes Strack-Zimmermann, das zweite wohl noch recht bekannte Gesicht der FDP, überraschend antrat. In ihrer kämpferischen Rede griff sie unter anderem Kubikis Politikstil an. Laut zu sein, Empörung, Populismus und scharfe Pointen, das reiche allein nicht. Am Ende reichte es aber doch für Kubicki, vielleicht auch, weil es bei den FDP-Delegierten durchaus Kritik gab, dass Strack-Zimmermann so kurzfristig antrat.
6: Die Brenner-Autobahn, die wichtige Alpenroute, mehrere Stunden gesperrt. Im Vorfeld gab es die Sorge, dass es deshalb heute ein Verkehrschaos geben könnte, aber das ist ausgeblieben. Das berichten sowohl die Polizei als auch der ADAC. Die Brenner-Autobahn und sämtliche Nebenstrecken waren heute dicht, weil die Anwohner dort gegen die Verkehrsmassen demonstriert haben. Tausende Menschen waren bei einer Kundgebung dabei. Mittlerweile ist die Brenner-Autobahn wieder offen. Wird in der Union wirklich darüber nachgedacht, Bundeskanzler Merz auszutauschen? Zumindest hatten das mehrere Medien berichtet. Jetzt haben sich führende Unionspolitiker hinter Merz gestellt. Hessens Ministerpräsident Rhein zum Beispiel hat gesagt, die Christdemokraten würden nicht weniger, sondern mehr Merz brauchen. Fraktionschef Spahn hat die Berichte als Unsinn bezeichnet. Das Schicksal von Timmy, dem Buckelwal, hatte viele Menschen bewegt. Mittlerweile wurde sein Kadaver auf der dänischen Insel Anholt an Land gezogen. Am Donnerstag soll die Obduktion stattfinden, direkt am Strand. Bis dahin bleibt das tote Tier dort liegen. Mit Flatterband wurde eine Absperrung um den Wal errichtet.
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1: Ich bin Hendrik Daum. Wegen der Brennersperrung waren heute eigentlich Megastaus erwartet worden, doch die gab es nicht. Sowohl die Polizei als auch der ADAC waren davon ziemlich überrascht. Die Brennerautobahn war heute stundenlang dicht, genauso wie sämtliche Nebenstrecken. Anwohner und Anwohnerinnen haben damit gegen die Verkehrsmassen demonstriert. Bei einer Kundgebung waren tausende Menschen dabei. Mittlerweile ist die Brennerautobahn wieder frei. Allein in diesem Jahr ist die FDP schon aus zwei Landtagen geflogen, Baden-Württemberg und Rheinland-Pfalz. Schon länger stecken die Liberalen in einer Krise. Jetzt haben sie einen neuen Parteichef, Wolfgang Kubicki. Der 74-Jährige ist auf dem Parteitag in Berlin mit knapp 60% der Stimmen gewählt worden. Überraschend war auch die Außenpolitik-Expertin Marie-Agnes Strack-Zimmermann zur Wahl aufgestellt worden, sie unterlag aber. US-Präsident Trump ist topfit. Zumindest steht das in der Zusammenfassung seiner jährlichen Leibarztuntersuchung. Da heißt es, Trump zeige starke Funktionen von Lunge und Herz im neurologischen Bereich und beim körperlichen Allgemeinzustand. Aus den USA berichtet Anne Pollmann.
2: Trumps Herz-Kreislauf-System entspreche dem eines rund 14 Jahre jüngeren Menschen, attestierte der Leibarzt dem Präsidenten. In den vergangenen Monaten wurden immer wieder Bedenken um den Gesundheitszustand des Präsidenten laut. Ein Grund waren dunkle Flecken an seinen Händen. Auch dafür findet sich in dem Bericht eine Erklärung, nämlich, dass viele Hände schütteln.
1: Paris Saint-Germain hat seinen Titel verteidigt und zum zweiten Mal in der Vereinsgeschichte die Fußball-Champions League gewonnen. Die Franzosen, die setzten sich im Finale von Budapest gegen den FC Arsenal mit 5:4 nach Elfmeterschießen durch. Da half am Ende auch das frühe Tor für Arsenal durch Nationalspieler Kai Havertz nichts.
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1: Ich bin Hendrik Daum. Der neue FDP-Vorsitzende Wolfgang Kubicki hat eine Zusammenarbeit mit der AfD ausgeschlossen. Der 74-Jährige betonte, es werde keinerlei Kooperation geben. Man müsse aber den Leuten erklären, was im Programm der AfD stehe. Das sei, Zitat, Bullshit im wahrsten Wortsinn. Kubicki hatte sich zuvor auf dem Parteitag in Berlin in einer Kampfabstimmung gegen die Europaabgeordnete Marie-Agnes Strack-Zimmermann durchgesetzt. Er wurde mit knapp 60% zum Vorsitz. Die Brennerautobahn ist nach einer mehrstündigen Vollsperrung wieder von beiden Seiten befahrbar. Die wichtige Straßenverbindung zwischen Österreich und Italien war wegen einer Kundgebung rund 8 Stunden lang heute gesperrt. Tausende haben dabei gegen den zunehmenden Verkehr protestiert. Sie forderten die Politik ultimativ auf, dagegen vorzugehen. Das befürchtete Verkehrschaos wegen der Vollsperrung ist aber ausgeblieben. Es sei sogar deutlich ruhiger gewesen als sonst an Reisetagen in den Ferien, hieß es vom ADAC Südbayern. Wird in der Union wirklich darüber nachgedacht, Bundeskanzler Merz auszutauschen? Zumindest hatten das ja mehrere Medien berichtet. Jetzt haben sich aber führende Unionspolitiker hinter Merz gestellt. Hessens Ministerpräsident Rhein zum Beispiel hat gesagt, die Christdemokraten würden nicht weniger, sondern mehr Merz brauchen. Und Fraktionschef Spahn hat die Berichte als Unsinn bezeichnet. Paris Saint-Germain hat seinen Titel verteidigt und zum zweiten Mal in der Vereinsgeschichte die Fußball-Champions League gewonnen. Die Franzosen, die setzten sich im Finale von Budapest gegen den FC Arsenal mit 5:4 nach Elfmeterschießen durch. Da half am Ende auch das frühe Tor für Arsenal durch Nationalspieler Kai Havertz nichts.
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1: Ich bin Hendrik Daum. Wegen der Brennersperrung waren ja eigentlich Megastaus erwartet worden, doch die gab es nicht. Sowohl die Polizei als auch der ADAC waren davon ziemlich überrascht. Die Brennerautobahn war gestern ja stundenlang dicht, genauso wie sämtliche Nebenstrecken. Anwohner und Anwohnerinnen haben damit gegen die Verkehrsmassen demonstriert. Bei einer Kundgebung waren tausende Menschen dabei. Seit dem Abend ist die Brennerautobahn in beiden Richtungen wieder frei befahrbar. Allein in diesem Jahr ist die FDP schon aus 2 Landtagen geflogen, Baden-Württemberg und Rheinland-Pfalz. Schon länger stecken die Liberalen in einer Krise. Jetzt haben sie einen neuen Parteichef, Wolfgang Kubicki. Der 74-Jährige ist auf dem Parteitag in Berlin mit knapp 60% der Stimmen gewählt worden. Überraschend war auch die Außenpolitik-Expertin Marie-Agnes Strack-Zimmermann zur Wahl aufgestellt worden, sie unterlag aber. Wird in der Union wirklich darüber nachgedacht, Bundeskanzler Merz auszutauschen? Zumindest hatten das ja mehrere Medien berichtet. Jetzt haben sich aber führende Unionspolitiker hinter Merz gestellt. Hessens Ministerpräsident Rhein zum Beispiel hat gesagt, die Christdemokraten würden nicht weniger, sondern mehr Merz brauchen. Und Fraktionschef Spahn hat die Berichte als Unsinn bezeichnet. Paris Saint-Germain hat seinen Titel verteidigt und zum 2. Mal in der Vereinsgeschichte die Fußball-Champions League gewonnen. Die Franzosen setzten sich im Finale von Budapest gegen den FC Arsenal mit 5:4 nach Elfmeterschießen durch. Da half am Ende auch das frühe Führungstor für Arsenal durch Nationalspieler Kai Havertz nichts. Dementsprechend geknickt zeigte sich Havertz bei Sky.
2: Nichtsdestotrotz, glaube ich, können wir stolz auf die Saison sein. Wir haben die Meisterschaft gewonnen, aber natürlich so direkt am Spiel ist man dann schon ein bisschen angeschlagen. Ja. Im Endeffekt ist es so gekommen, wie es gekommen ist, muss man akzeptieren. Nächstes Jahr versuchen wir es erneut.
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1: Ich bin Hendrik Daum. Bundesfamilienministerin Prien hat eine gesetzliche Begrenzung der Bildschirmzeit von Kindern ins Spiel gebracht. Der Welt am Sonntag sagte die CDU-Politikerin, Kinder unter 3 Jahren sollten überhaupt keinen Kontakt zu digitalen Endgeräten haben. Schon jetzt sehe man dramatische Folgen, wenn Kinder ständig am Bildschirm hängen. Und Eltern müsse viel deutlicher gemacht werden, welche Folgen ihr Verhalten für die Entwicklung ihrer Kinder hat. Wegen der Brennersperrung waren ja eigentlich Megastaus erwartet worden, doch die gab es nicht. Sowohl die Polizei als auch der ADAC waren davon ziemlich überrascht. Die Brennerautobahn war gestern ja stundenlang dicht, genauso wie sämtliche Nebenstrecken. Anwohner und Anwohnerinnen haben damit gegen die Verkehrsmassen demonstriert. Bei einer Kundgebung waren tausende Menschen dabei. Seit dem Abend ist die Brennerautobahn in beiden Richtungen wieder frei befahrbar. Wird in der Union wirklich darüber nachgedacht, Bundeskanzler Merz auszutauschen? Zumindest hatten das ja mehrere Medien berichtet. Jetzt haben sich aber führende Unionspolitiker hinter Merz gestellt. Hessens Ministerpräsident Rhein zum Beispiel hat gesagt, die Christdemokraten würden nicht weniger, sondern mehr Merz brauchen. Und Fraktionschef Spahn hat die Berichte als Unsinn bezeichnet. Titelverteidiger Paris Saint-Germain hat erneut die Fußball-Champions League gewonnen. Die Franzosen bezwangen im Finale in Budapest den FC Arsenal mit 4:3 im Elfmeterschießen. Philipp Detlefs berichtet.
2: Der Traum von Kai Havertz und dem FC Arsenal ist geplatzt. Und das, obwohl die Londoner im Finale einen Traumstart erwischten. Schon nach 6 Minuten traf der Nationalspieler zur Führung und Arsenal kontrollierte die Partie über weite Strecken. Nach einer Stunde der Ausgleich für Paris durch einen Strafstoß von Dembélé. Die Entscheidung fiel erst im Elfmeterschießen. Arsenals Eze schoss den Ball weit neben das Tor. Torwart Raya hielt einen Schuss des Parisers Nuno Mendes, aber dann schoss Arsenals Gabriel den Ball an die Latte. Die Entscheidung.
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